0: 50 europäischen Fußballverbände haben in Berlin unter anderem darüber beraten. Details sind aber noch nicht bekannt. Die FIFA-Präsidentschaftswahl steht im Frühling an.
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2: Aktuell ist es kühl mit einem Tiefstwert von 5 Grad im Schwarzwald. Tagsüber ist es bewölkt. Gegen Abend ziehen dann leichte Schauer vom Markgräflerland kommend über Teile der Heimat. Und der Radio Seefunk Wochenendwettertrend für die ganze Heimat. Morgen regnet's, der Sonntag wird wechselhaft.
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1: Ich bin Imme Kasten. Der Weg für Sondierungsgespräche in Berlin ist frei. Linke, SPD und Grüne haben sich geeinigt, auch beim Umgang mit Antisemitismus. Die Parteien betonen, wer antisemitisch auffällt, muss mit einem Parteiausschluss rechnen. Zuvor gab es Antisemitismusvorwürfe gegen Teile der Linken. Die deutsche Wirtschaft läuft deutlich besser als gedacht. Deshalb hat jetzt auch die Bundesregierung ihre Wirtschaftsprognose nach oben geschraubt. Das Wirtschaftsministerium geht jetzt von einem Plus in diesem Jahr von 1,3% aus, mehr als doppelt so viel wie im Frühjahr. Neuer Anlauf im Ring um ein Ende des Ukraine-Krieges. Ein ukrainisches Verhandlungsteam ist morgen und übermorgen in den USA. Da stehen Gespräche mit Unterhändlern von US-Präsident Trump an, sagte der ukrainische Präsident Zelensky. Auch ein europäisches Team soll dazu stoßen. Die Bundesregierung ist beim Bürokratieabbau auf einem guten Weg. So steht's zumindest im Jahresbericht des Normenkontrollrats. Vieles ist schon beschlossen, muss aber noch umgesetzt werden. Als Beispiel nannten die Experten das Kindergeld, das künftig automatisch ausgezahlt werden soll.
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2: Aktuell ist es kühl mit einem Tiefstwert von 5 Grad im Schwarzwald. Tagsüber ist es bewölkt. Gegen Abend ziehen dann leichte Schauer vom Markgräflerland kommend über Teile der Heimat. Und der Radio Seefunk Wochenendwettertrend für die ganze Heimat. Morgen regnet's, der Sonntag wird wechselhaft.
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1: Ich bin Imme Kasten. Guten Morgen. Zu den Favoriten zählen dieses Jahr Papst Leo oder auch der Internationale Strafgerichtshof. Heute wird bekannt gegeben, wer den Friedensnobelpreis bekommt. Letztes Jahr ging er an die venezolanische Oppositionsführerin Machado. Zwei Behördenmitarbeiter sind bei einer Waffenkontrolle in der Oberpfalz erschossen worden. Der mutmaßliche Schütze wurde laut Bild in der Nacht von Spezialkräften festgenommen. Dabei wurde er angeschossen. Der Mann hatte sich zuvor stundenlang in einem Haus verschanzt. Der Bundestag will die Regeln für Bluttests in der Schwangerschaft überprüfen. Mit großer Mehrheit stimmten die Abgeordneten am Abend dafür. Eine Expertenkommission soll nun klären, wann die Tests medizinisch sinnvoll sind. Seit 2022 zahlen die Krankenkassen dafür. Die XXL-Länderspielpause ist vorbei. Heute geht die Bundesliga wieder los. Zum Start des 5. Spieltags ist gleich Tabellenführer Borussia Dortmund gefordert. Gegen Bremen will der BVB seine Siegesserie fortsetzen. Los geht's um 20.30 Uhr.
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2: Aktuell ist es kühl mit einem Tiefstwert von 5 Grad im Schwarzwald. Tagsüber ist es bewölkt. Gegen Abend ziehen dann leichte Schauer vom Markgräflerland kommend über Teile der Heimat. Und der Radio Seefunk Wochenendwettertrend für die ganze Heimat. Morgen regnet's, der Sonntag wird wechselhaft.
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1: Ich bin Imme Kasten. Guten Morgen. Zu den Favoriten zählen dieses Jahr Papst Leo oder auch der Internationale Strafgerichtshof. Heute wird bekannt gegeben, wer den Friedensnobelpreis bekommt. Letztes Jahr ging er an die venezolanische Oppositionsführerin Machado. Zwei Behördenmitarbeiter sind bei einer Waffenkontrolle in der Oberpfalz erschossen worden. Der mutmaßliche Schütze wurde laut Bild in der Nacht von Spezialkräften festgenommen. Dabei wurde er angeschossen. Der Mann hatte sich zuvor stundenlang in einem Haus verschanzt. Der Bundestag will die Regeln für Bluttests in der Schwangerschaft überprüfen. Mit großer Mehrheit stimmten die Abgeordneten am Abend dafür. Eine Expertenkommission soll nun klären, wann die Tests medizinisch sinnvoll sind. Seit 2022 zahlen die Krankenkassen dafür. Der Weg für Sondierungsgespräche in Berlin ist frei. Linke, SPD und Grüne haben sich geeinigt, auch beim Umgang mit Antisemitismus. Die Parteien betonen, wer antisemitisch auffällt, muss mit einem Parteiausschluss rechnen. Zuvor gab es Antisemitismusvorwürfe gegen Teile der Linken.
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2: Aktuell ist es kühl mit einem Tiefstwert von 5 Grad im Schwarzwald. Tagsüber ist es bewölkt. Gegen Abend ziehen dann leichte Schauer vom Markgräflerland kommend über Teile der Heimat. Und der Radio Seefunk Wochenendwettertrend für die ganze Heimat. Morgen regnet's, der Sonntag wird wechselhaft.
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2: Aktuell ist es kühl mit einem Tiefstwert von 5 Grad im Schwarzwald. Tagsüber ist es bewölkt. Gegen Abend ziehen dann leichte Schauer vom Markgräflerland kommend über Teile der Heimat. Und der Radio Seefunk Wochenendwettertrend für die ganze Heimat. Morgen regnet's, der Sonntag wird wechselhaft.
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3: Guten Morgen.
4: Guten Morgen.
5: Es gibt eine Szene in einer biblischen Geschichte, die fasziniert mich jedes Mal, wenn ich sie lese. Jesus rettet eine Frau vor dem Tod. Sie soll von anderen gesteinigt werden, weil sie Gebote übertreten hat. Also schleppen sie sie vor Jesus. Na, was sagst du dazu? Aber Jesus antwortet einfach, wer noch nie einen Fehler gemacht hat, darf den ersten Stein werfen. Einer nach dem anderen lässt den Stein fallen und geht. Ich finde diese Reaktion genial. Jesus bringt die Menschen dazu, anders zu denken. Andere verurteilen ist leicht, aber es führt nicht weiter. Eigene Fehler sehen und benennen, das kann helfen, etwas zu verändern. Und wenn ich mich ändere, ändern sich andere auch. Martina Stockburger, Evangelischer Rundfunkdienst Baden.
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7: Ich bin Anna Löwer. Guten Morgen. Heute wird der Friedensnobelpreis verliehen. Als Favoriten gelten unter anderem Papst Leo, der Internationale Strafgerichtshof oder die Hilfsorganisation Save the Children. Letztes Jahr war die venezuelanische Oppositionsführerin Machado ausgezeichnet worden. Nach den tödlichen Schüssen auf 2 Behördenmitarbeiter in der Oberpfalz ist der mutmaßliche Schütze festgenommen worden. Spezialkräfte überwältigten den 60-Jährigen, der sich in seinem Haus verschanzt hatte. Die tödlichen Schüsse waren bei einer Waffenkontrolle gefallen. Zu seinem Geburtstag hat Russlands Präsident Putin Besuch von Altkanzler Gerhard Schröder bekommen. Das teilte der Kreml mit. Schröder hat seit Jahren engen Kontakt zu Putin, auch trotz des Ukraine-Krieges. In Deutschland wird er dafür stark kritisiert. Und jetzt mehr Nachrichten aus unserer Heimat. Bei einem Schusswechsel am Tuttlinger Rathaus ist ein 27-Jähriger ums Leben gekommen. Laut LKA hatte der bereits polizeibekannte Mann ein Dokument auf dem Rathaus nicht bekommen, sei daraufhin gegangen und mit einer Schusswaffe wiedergekommen, wobei er auch auf Polizisten geschossen hatte. Die Beamten erwiderten daraufhin das Feuer. Ein Roboter hilft am Klinikum Sigmaringen jetzt beim Einsetzen künstlicher Kniegelenke. Das neue System unterstützt Ärzte bei millimetergenauen Eingriffen und soll Patienten eine schnellere Genesung ermöglichen. Die Operation selbst bleibt weiterhin in ärztlicher Hand. Die B32 zwischen Grünkraut-Eckwald und Botneck-Rotheidlen ist ab heute Vormittag wieder frei befahrbar. Radfahrer und Fußgänger können jetzt den neuen rund 1,3 Kilometer langen Rad- und Gehweg nutzen. Die meisten Nachrichten aus der Region hören Sie wieder in einer Stunde bei Radio Seefunk.
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9: Guten Morgen.
10: Guten Morgen, Trixi. Das war gestern ein sehr ungemütlicher Herbsttag. Wird das heute besser?
9: Ja, etwas. Heute Morgen ist es aber noch recht frisch. In Ravensburg an der Veitsburg, da messen wir 10 Grad. In Uttenweiler an der Turn- und Festhalle sind es ebenfalls 10. Und 9 stehen auf dem Thermometer am Platzbrunnen in Schaffhausen. Und eben heute können wir auch stellenweise die Sonnenbrille wieder gut gebrauchen. Heute kommt den ganzen Tag die Sonne immer mal wieder so mehr und weniger durch die Wolken durch. Es bleibt auch erstmal trocken gegen späteren Nachmittag. Da wird es dann wieder grau, überwiegend weniger Sonnenschein mit dabei. Und dann kommen auch wieder vereinzelte Schauer runter. Das Ganze bei Höchstwerten von 11 bis 15 Grad. Der Radioseefunk Wochenendwettertrend für die ganze Heimat. Der Samstagmorgen etwas verregneter, am Sonntag dann aber wieder freundlich.
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10: Es gibt auch schon ein paar Blitzer, die aufgestellt wurden. Beispielsweise mal wieder auf der B317 in Atzenbach. Auf der Strecke zwischen Neufrach und Bermartingen steht ein Blitzer. Und in Konstanz-Wolmartingen in der Radolf-Zeller-Straße.
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10: Alles ruhig auf den Straßen, keine Störungsmeldungen.
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10: Guten Morgen.
9: Morgen.
10: Spannender Tag heute, nicht nur weil Freitag ist, sondern weil heute das erste E-Bike rausgeht.
9: Oh,
10: wir sind gespannt, wo wir das hinfahren dürfen. Um 10 vor 8 klärt sich, wer bei unserem großen E-Bike-Fahrradspaß bei Radio Seefunk zum ersten Mal zuschlagen wird. Wenn Sie gerade wach geworden sind und mitgemacht haben, bleiben Sie auf alle Fälle wach.
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0: Wir haben es jetzt 6:11 und das ist tatsächlich der Freitagmorgen, kurz vor dem Wochenende.
1: Guten Morgen.
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0: Auch heute Morgen wird hier bei uns wieder gezockt bei Sven und Trixi. Wer ist denn unser Kandidat heute?
1: Heute möchte mit uns spielen der David aus Allensbach. Hallo, guten Morgen.
0: Morgen.
3: Guten Morgen.
0: David, sind Sie schon fit oder wie ist es?
3: Ja, doch, die erste Tasse Kaffee habe ich hinter mir, so langsam geht's.
0: Okay, dann sind Sie hoffentlich bereit für ein bisschen Gripsgymnastik, das haben wir nämlich mit Ihnen vor. Sie kennen die Regeln von Falsch gewinnt, David?
3: Ja, kenne ich und ich bin bereit.
0: Alles klar, es geht um eine streng limitierte Sven und Trixi Guten Morgen Tasse. Wir spielen Falsch gewinnt mit David aus Allensbach und Ihre Zeit läuft ab jetzt. An was für einem Wochentag endet die Fasnacht?
3: Montag.
0: Welche Sportart übte Axel Schulz aus?
3: Tennis.
0: In welchem Land liegt der Berg Sentis?
3: Amerika.
0: In welcher Band sangen Annifried, Björn, Benny und Agneta?
3: Höhner.
0: Wie viele Cent sind 1 Euro?
3: 10.
0: Sind Pinguine Vögel?
3: Nein.
0: Ist Liechtenstein eine Insel?
3: Ja.
0: In welcher Richtung geht die Sonne auf?
3: Westen.
0: Wer schrieb das Lied von der Glocke?
3: Udo Jürgens.
0: Zu welchem Bundesland gehört die Insel Mainau?
3: Nordrhein-Westfalen.
0: Punktlandung. Ganz das war knapp. Haarscharf, David, aber wir lassen das durchgehen. Sie haben gewonnen.
3: Ja, mega. Und das schon um die Uhrzeit.
0: Ja, das ist eine ganz besondere Leistung. Das kann nicht wirklich jeder. Sie dürfen sich freuen über eine Sven und Trixi Guten Morgen Tasse. Die ist in diesem Moment unterwegs zu Ihnen.
1: Nach Allensbach. Grüße dahin.
3: Vielen Dank. Ich freue mich. Danke euch.
1: Und wenn Sie sagen, das, was David kann, kann ich auch, dann spielen Sie doch einfach auch mal eine Runde mit uns. Falsch gewinnt, melden Sie sich an auf

0: 6.21 Uhr. Einen schönen guten Morgen. Es ist der Freitagmorgen, kurz vor dem Wochenende.
1: Guten Morgen.
0: Und in anderthalb Stunden, da geht's um die Wurst.
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0: Genau, da wollen wir Ihnen nämlich ein niegelnagelneues E-Bike schenken. Es dreht sich heute um das Kettler Treff E-Silver 7, kostet beim Händler mindestens 2.900 Euro. Radio Seefunkhörer Ewald aus Hechingen, warum hätten Sie denn gerne so ein E-Bike?
3: Vor 4 Jahren sind wir vom Bodensee weggezogen und jetzt wohnen wir also auf der Schwäbischen Alb. Und da hat ein bisschen ganz andere Berge wie am Bodensee. Und am Bodensee war es viel leichter für hier zu fahren, aber ja, da wäre also E-Bike wäre gar nicht schlecht.
0: Ja, Ewald, alles richtig gemacht. Kann man voll und ganz nachvollziehen, dass Sie da unbedingt so ein E-Bike brauchen würden. Ewald hat mitgemacht und Sie hoffentlich auch.
1: Sie wissen, wie es geht. Immer dann, wenn Sie unsere Fahrradklingel im Programm hören, tragen Sie die Uhrzeit auf radioseefunk.de ein. Und je öfter Sie mitgemacht haben, desto besser.
0: Und jetzt erklären wir Ihnen, wie das nachher um 7.50 Uhr abläuft. Trixi und ich werden dann einen Namen bekannt geben. Eine Frau. Oder ein Mann. Und dann ist es so, dass dieser Mensch, den wir da genannt haben, 30 Minuten Zeit hat, sich bei uns zurückzumelden, um dann auch tatsächlich dieses wunderbare E-Bike zu gewinnen. Ja, deswegen ganz, ganz wichtig, die Nummer, Trixi.
1: Jetzt am besten schon mal aufschreiben. 07531 28 65 33.
0: Speichern Sie sich diese Nummer nicht, dass Sie das verchecken wie so manch anderer schon in der Vergangenheit. Das wäre nicht gut. Wir drücken Ihnen die Daumen und um 10 vor 8 ist es dann soweit. Da ist das erste Finale unseres großen E-Bike-Spaß hier bei Radio Seefunk. Schönen guten Morgen.
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8: Wunderbaren Freitagmorgen.
9: Trixi, heute Sonnenbrille oder Regenschirm?
8: Sonnenbrille und vielleicht am Nachmittag kurz den Regenschirm, aber erstmal freundlich. Dazu heute Morgen noch recht frisch. 8 stehen auf dem Thermometer am Kriegerdenkmal in Sauldorf. 9 Grad messen wir an der Burgruine Hauenstein in Laufenburg. Und in Altenrhein am Schloss Warteck, da sind es 10 Grad heute Morgen. Und eben die Sonnenbrille könnte heute Morgen und auch am Vormittag nochmal zum Einsatz kommen. Da zeigt sich die Sonne nämlich immer mal wieder zwischen den Wolken. Dazu bleibt es dann tagsüber auch meistens trocken. Erst gegen so später Nachmittagabend wird der Himmel wieder deutlich grauer. Dann sind auch einzelne Schauer möglich und die Temperaturen erreichen dann so 11 bis 15 Grad. Und unser Radio-Seefunk-Wochenendwettertrend für die ganze Heimat. Der Samstag ist ein bisschen verregneter, der Sonntag wird dann aber wieder freundlich.
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9: Auf der B317 in Atzenbach steht ein Blitzer auf der Strecke zwischen Neufrach und Bermatingen ebenfalls. Dann noch der Blitzer in Konstanz-Wolmertingen in der Radolf-Zeller-Straße, den uns Radio-Seefunk-Hörer Michi gemeldet hat. Und zwei noch in der Schweiz auf der A2 zwischen Patteln und Augst und zwischen Mannenbach und Berlingen.
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9: Alles ruhig, nach wie vor auf den Straßen, weiterhin eine gute Fahrt. Das war die aktuelle Verkehrslage.
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9: Freitagmorgen.
8: Guten
9: Nur noch
8: Morgen.
9: Ein paar Stunden durchhalten, dann ist endlich Wochenende und vielleicht schicken wir sie schon vorher ins Wochenende und zwar mit viel Freude, denn wir haben ein E-Bike heute zu vergeben. Ja, Sie haben vielleicht den zweiten Kaffee schon intus und was Sie heute Abend noch so unternehmen könnten, wenn Sie denn ausgelten wollen würde,

0: Genau, da hätten wir ein paar Ideen für Sie. Bei uns in der Heimat ist heute und auch am Wochenende wieder einiges los. Und was, das klären wir um 6.40 Uhr.
1: Und um 6.50 Uhr, da geht's dann ja, vielleicht mit einer kleinen Fahrradklingel zur Sache. Vielleicht ist die ja heute Morgen nochmal zu hören, wer weiß.
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0: Ja, sag mal, bin ich Trixi oder ist heute schon wieder Freitag?
1: Wahrscheinlich beides.
0: Schönen guten Morgen, hier ist Radio Seefunk, kurz vor dem Wochenende. Und da ist natürlich auch wieder einiges geboten bei uns in der Heimat. Trixi, wo können wir denn hingehen, wenn es uns denn vor die Tür treibt?
1: Genau, zum Beispiel auf die Reichenau, da ist heute Abend wieder Ladies Night. Also nichts für dich, Sven, das ist nämlich ein Flohmarkt von Frauen für Frauen. Da können wir also dann nach neuen Lieblingsstücken stöbern, nebenher dann auch an der Sektbar da mal vorbeischauen. Und das Ganze ist auch noch für einen guten Zweck, denn der gesamte Erlös, der wird jedes Mal gespendet. Los geht's heute um 19 Uhr in der Turnhalle auf der Reichenau.
0: Also das ist was für die Ladies. Was haben wir sonst noch?
1: Wer lieber ein bisschen feiern gehen möchte, der kann heute nach Untermettingen zum Oktoberfest. Da startet um 18 Uhr erstmal das Handwerkerfestbar unter dem Motto B hoch 3, Bratwurst, Bier und Blasmusik.
0: Ja, das ist dann. Hallo.
1: Und für die passende Stimmung, da sorgen dann auch gleich drei Musikkapellen und das Ganze findet dann auch im Festzelt drinne statt. Also Dirndl und Lederhose raus und auf geht's dann nach Untermettingen. Da ist das Oktoberfest dann übrigens auch das ganze Wochenende lang. Sehr gut.
0: Ja, okay, danke schön. Also alle Infos auch zu vielen, vielen anderen Sachen, die wir am Wochenende machen können bei unserer Heimat, hat Trixi händisch auf den Bildschirm gekritzelt. Und zwar auf radioseefunk.de. Können Sie ganz bequem nachlesen. Schönen guten Morgen,
1: wünschen wir
2: Ihnen. 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

0: 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Gleich wird's 7:10. Hier sind Sven und Trixi am Morgen. Es ist der Freitag.
1: Guten Morgen.
0: Sie wissen das, in einer Stunde ist es soweit. Da geht unser erstes E-Bike raus. Und für alle, die noch nicht im Lostopf drin sind, ich spoiler noch mal so ein bisschen. Gerade eben haben Sie es vielleicht mitbekommen. Da war es ja noch mal soweit. Um 6.44 Uhr. Da war unsere Fahrradklingel zu hören. Also mehr kann ich jetzt auch nicht für Sie tun. Wenn Sie das jetzt gehört haben, dann machen Sie noch schnell mit, damit Sie nachher in der Ziehung mit dabei sind.
1: Genau, viel Glück dabei. Und Sven, die Königin Silvia, die war die letzten Tage in Konstanz zu Besuch,
0: natürlich.
1: Unter anderem auch auf der Insel Mainau. Und da ist gestern ihr Besuch nicht ganz schmerzfrei abgelaufen.
0: Oh jetzt, was ist passiert?
1: Die schwedische Königin, die wollte zusammen mit Bettina Gräfin Bernadotte eine Statue enthüllen. Blöderweise ist die dabei vom Sockel gekippt, also die Statue, und direkt auf dem Zeh von der Frau gelandet, die diesen Preis dann eigentlich hätte bekommen sollen.
0: Das darf doch nicht was. Wer war denn die Unglückliche?
1: Monika Brandt, also die Zwieback-Unternehmerin. Sie wurde für ihr Engagement eben für Jugendliche ausgezeichnet, aber die hat das dann alles recht gelassen hingenommen und gemeint nur, ach, die ist schwer.
0: Ja, hoffentlich hat sie keinen dicken Zeh jetzt,
1: ja, hoffentlich
0: oder?
1: Nicht.
0: Und die Königin, wie hat Silvia reagiert?
1: Erstmal, die war natürlich erstmal ziemlich erschrocken. Später hat sie den Preis dann aber doch noch persönlich überreicht. Aber fürs Erinnerungsfoto, da wollte man ihr dann die Statue nochmal in die Hand drücken. Da hat Silvia dann aber dankend abgelehnt.
0: Ja, man weiß ja nicht, was dann so passiert. Vielleicht bricht einem das Ding ja nochmal in den Händen auseinander und dann haben wir eine Schlagzeile. Königin Silvia demoliert die Statue. Nein, also da hat sie alles richtig gemacht. Ja, sie ist ja auch eine bodenständige, tolle Frau. Also, und viele andere Nachrichten aus der Heimat gibt's gleich hier um 7 von unserer Kollegin Anna Löwer bei Radio Seefunk. Guten Morgen.

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14: Ich bin Anna Löwer. Guten Morgen. Wer bekommt in diesem Jahr den Friedensnobelpreis? Zu den Favoriten zählen Papst Leo oder auch der Internationale Strafgerichtshof. Heute wird bekannt gegeben, wer die Auszeichnung erhält. Fast 300 Kandidaten und Organisationen stehen auf der Liste. Die Rentenreform lässt wohl länger auf sich warten als geplant. Kanzler Merz geht in der Bild davon aus, dass sie bis zum Frühling steht. Ursprünglich sollte alles bis Jahresende durch sein. Vor allem bei der sogenannten Rente mit 63 gibt es noch Streit innerhalb der Regierung. Neuer Anlauf im Ringen um ein Ende des Ukraine-Kriegs. Ein ukrainisches Verhandlungsteam ist heute und morgen in den USA. Dort stehen Gespräche mit Unterhändlern von US-Präsident Trump an, sagte der ukrainische Präsident Zelensky. Auch ein europäisches Team soll dabei sein. Und jetzt mehr Nachrichten aus unserer Heimat. Die Technischen Werke Schussenthal beteiligen sich an einem der größten Batteriespeicherprojekte Deutschlands. Im nordrhein-westfälischen Waltrop entsteht ein riesiger Batteriespeicher, der überschüssigen Strom aus Wind- und Sonnenenergie speichern soll. Ende 2028 soll die Anlage in Betrieb gehen. Bei einem Schusswechsel am Tuttlinger Rathaus ist ein 27-Jähriger ums Leben gekommen. Laut LKA hatte der bereits polizeibekannte Mann ein Dokument auf dem Rathaus nicht bekommen, sei daraufhin gegangen und mit einer Schusswaffe wiedergekommen, wobei er auch auf Polizisten geschossen hatte. Die Beamten erwiderten daraufhin das Feuer. Ein Roboter hilft am Klinikum Sigmaringen jetzt beim Einsetzen künstlicher Kniegelenke. Das neue System unterstützt Ärzte bei millimetergenauen Eingriffen und soll Patienten eine schnellere Genesung ermöglichen. Die Operation selbst bleibt weiterhin in ärztlicher Hand. Die meisten Nachrichten aus der Region hören Sie wieder in einer Stunde bei Radio Seefunk.
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15: Guten Morgen am Freitag.
16: Guten Morgen. Es ist ziemlich frisch. Heute Morgen auf alle Fälle ein Jäckchen mitnehmen. Aber das wird dann im Tagesverlauf noch mal einigermaßen schnuckelig, Trixi.
15: Ganz genau. Heute Morgen 9 Grad gemessen am Theaterstadel in Markdorf. In Rickenbach an der Pension Adler sind es 8 und 10 stehen auf dem Thermometer am Zoll in Thayngen. Und mal Sonne, mal Wolken. Heute ist so von beidem was dabei. Dazu bleibt es meist trocken, während eben die Sonne immer mal wieder durch die Wolken durchkommt. So zum späteren Nachmittag und Abend hin, da werden die Wolken dann mehr und mehr und vereinzelt ganz dann auch immer mal wieder kurz regnen. Höchstwerte liegen dann so zwischen 11 und 15 Grad. Der Radio-Seefunk-Wochenendwettertrend für die ganze Heimat. Der Samstag verregneter, am Sonntag wird es dann aber wieder ein bisschen freundlicher.
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16: Ich habe folgende Blitzer für Sie. Die stehen auf der B317 in Atzenbach und dann haben wir noch den Blitzer in Konstanz-Wolmartingen in der Radolfzeller Straße.
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16: In der Schweiz auf der A3 zwischen Bruck und Frick, da ist ein Fahrstreifen gesperrt und es klemmt auf der A2 zwischen Liestal und Basel 8 Kilometer stockend. Hier eine knappe Viertelstunde mehr Zeit einplanen. Das war's. Wenn Sie noch was haben, melden Sie es über die 075 531 68 33, soweit die aktuelle Verkehrslage.
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16: Kennen Sie das? Sie strampeln auf dem Fahrrad den Berg hoch und dann zieht ganz locker jemand mit dem E-Bike an Ihnen links vorbei.
15: Da kann man schon mal neidisch werden und vielleicht haben Sie ja bald selbst eins, ein E-Bike. Denn bei unserem großen E-Bike-Fahrradspaß gibt es heute das erste E-Bike zu gewinnen. In dieser Stunde um 7.50 Uhr ist es soweit.
16: Aber was muss man eigentlich mit so einem E-Bike im Straßenverkehr beachten? Gelten da andere Regeln als beim normalen Fahrrad? Das klären wir gleich um 10 nach 7 und damit einen schönen guten Morgen am Freitag.
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0: Wir haben es jetzt 7:12. Einen schönen guten Morgen am Freitag. Schön, dass Sie mit dabei sind.
1: Guten Morgen.
0: Wir sind Sven und Trixi und langsam aber sicher, da steigt die Spannung, würde ich sagen.
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1: In 40 Minuten ist es soweit, da möchten wir Ihnen dieses E-Bike hier schenken.
2: Das E-Bike in dieser Woche ist ein Kettler Treff-E Silver 7 im Wert von 2.899 Euro und kommt von E-Biker in Laufenburg und Binzen.
1: Ja. Jedes Mal, wenn ich das höre, muss ich echt aufpassen, dass ich nicht neidisch werde. Ich habe nämlich kein E-Bike.
0: Ich auch nicht, ja. Sie haben es gehört, das ist vom E-Biker in Laufenburg und Binzen. Florian Strasser ist da von diesem Shop E-Biker. Florian, wenn ich jetzt so ein Fahrrad habe, so ein E-Biker, muss ich da irgendwie was beachten, irgendwie im Gegensatz zu anderen Fahrradfahrern?
3: Im Großen und Ganzen gilt für E-Bikes nichts anderes wie für normale Fahrräder auch. Es gibt in diesem Sinne gesetzlich keine Helmpflicht, wenn das Rad eine maximale Drehunterstützung von 25 km/h liefert. Ganz, ganz wichtig ist uns aber auch immer noch dazu zu sagen, jeder, der ein E-Bike oder Pedelec fährt, bitte Helm tragen und auf die anderen Verkehrsteilnehmer achten.
0: Und vielleicht haben Sie auch schon so einen Helm zu Hause rumliegen, brauchen jetzt nur noch ein E-Bike, dann haben Sie auch hoffentlich mitgemacht und befinden sich mit Ihrem Namen und entsprechenden Uhrzeiten unserer Fahrradklingel im Lostopf. Und dann haben Sie vielleicht auch schon so leicht schweißnasse Hände, denn nachher um 7:50 ist es soweit. Da ziehen wir den ersten Gewinner oder die erste Gewinnerin.
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0: 20 nach 7. Guten Morgen mit Sven und Trixi am Freitag. Schön, dass Sie mit dabei sind. Kurz vor dem Wochenende. Michael, das Biopic über den King of Pop, das hat ja in diesem Jahr in den Kinos für große Erfolge gesorgt. Ich glaube, jeder hat den Film, also viele haben den Film gesehen.
1: Oh ja, von Michael Jackson geht eben immer noch eine große Magie aus, auch wenn er mittlerweile seit 17 Jahren tot ist. Und es geht weiter. Im Dezember, da soll es zum Beispiel um seine rot-schwarze Lederjacke gehen, die er 1983 im Musikvideo von Thriller getragen hat.
0: Ja, da schießen einem sofort die Bilder von diesem legendären Video in den Kopf. Ja. Und dann weiß man auch, ja, das war diese rot-schwarze Lederjacke. Ja,
1: ja, schon absolut. 2011, da hat die Jacke mal jemand ersteigert für immerhin 1,8 Millionen Dollar.
0: Ja, und um Ende des Jahres kommt diese Jacke in Abu Dhabi dann wieder unter den Hammer. Und der Schätzwert in diesem Jahr liegt bei, halte ich fest, Trixi, 10 Millionen Dollar. Das sind knapp 9 Millionen Euro. Und stattliche Sümmchen, ganz kostenlos, hören wir jetzt da. Dagegen dann einen weiteren legendären Song natürlich aus unserem Lieblingsjahrzehnt, den 80ern vom King of Pop. Hier ist Michael Jackson mit Smooth Criminal. Und wenn Sie ein bisschen Geld auf der hohen Kante haben, dann steigern Sie doch einfach um diese tolle Lederjacke am Ende des Jahres mit in Abu Dhabi. Ja, ist halt eine Kleinigkeit. Ja.
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9: Kommen Sie gut rein in den Freitag mit uns.
10: Gestern war das ja ein bisschen ungemütlich. Wird das heute ähnlich oder wird es besser?
9: Heute Vormittag und auch am Mittag auf jeden Fall besser mit mehr Sonnenschein. Heute Morgen ist es erstmal noch recht ähnlich, trocken, aber recht frisch. 9 Grad messen wir am Kindergarten Storchennest in Steißlingen. 8 Grad sind es beim Radio Seefunk Sendemast in Sigmaringen. Und in Lenzkirch am Schloss Lenzburg, da sind es 11 Grad. Und heute, da wird es eben nicht so ungemütlich wie gestern. Mehr Sonne ist mit dabei. Die wird immer wieder hier und da von ein paar Wolken verdeckt. Zum späten Nachmittag hin werden die Wolken dann aber mehr und vereinzelt ist dann auch wieder kurz Regen mit dabei. Das Ganze bei Höchstwerten von 11 bis 15 Grad. Und unser Radio-Seefunk-Wochenendwettertrend für die ganze Heimat. Am Samstag ist dann eher wieder Couchwetter, der Sonntag ist dann aber schön, da können wir einen richtig netten Herbstspaziergang machen.
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10: Ein paar Blitzer aber auch schon für Sie heute Morgen und die stehen unter anderem auf der B317 mal wieder in Atzenbach auf der Strecke zwischen Leufrach und Bermatingen. In Konstanz-Wolmertingen in der Radolf-Zeller-Straße und dann noch in der Schweiz auf der A2 zwischen Pratteln und Augst und zwischen Mannenbach und Berlingen.
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10: Ja, und wir schauen mal kurz auf die Straßen. Das sieht relativ entspannt aus. Keine Störungsmeldungen, die uns vorliegen. Okay, die A2 in der Schweiz, da klemmt es ein bisschen zwischen Pratteln und Basel. 6 Minuten Zeitverlust, das ist verschmerzbar. Kommen Sie gut Richtung Wochenende. Und wenn Sie was entdeckt haben, was wir jetzt nicht auf dem Schirm haben, Staus oder Blitzer, dann melden Sie sich bei uns, rufen Sie an oder schicken Sie uns eine WhatsApp ins Studio über die 07531 28 65 33. Ich wünsche allen unterwegs eine gute und vor allem eine sichere Fahrt. Kommen Sie gut an.
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10: Schönen guten Morgen am Freitag.
9: Guten Morgen.
10: An alle, die sich für unseren großen E-Bike-Fahrradspaß angemeldet haben und jetzt vielleicht eben dazugekommen sind. Nein, Sie haben noch nichts verpasst. Völlig entspannt bleiben. Den ersten Gewinnernamen werden wir gleich um 10 vor 8 bekannt geben.
9: Erst danach fängt die Uhr dann an zu ticken und Sie haben 30 Minuten Zeit, sich bei uns im Studio zu melden.
10: Bis dahin können Sie noch ganz gemütlich Ihr Frühstückscroissant genießen. Der Soundtrack dazu kommt gleich um 20 vor von France Gall. Die ist nämlich heute in der Hit-History mit dabei. Und damit einen guten Start Richtung Wochenende.
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0: tonight. Sag mal, Trixi, bin ich oder ist heute schon wieder Freitag?
1: Wahrscheinlich beides, Sven.
0: 20 vor 8.
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3: 9. Oktober 1947. France Gall wird geboren. Einen ihrer größten Hits hat sie mit Ella Ella.

Schon mit 15 bricht France, die eigentlich Isabelle Gall heißt, die Schule ab, um Sängerin zu werden. Ihre jugendliche Leichtigkeit kommt gut an, ihre ersten Songs werden direkt zu Kassenschlagern. Der Chansonmarkt in Frankreich ist groß und sie ist zur richtigen Zeit am richtigen Ort und hat die richtigen Freunde. Nach einigen Jahren im Musikbusiness erfindet sie sich aber neu. Sie möchte nicht mehr das kleine, süße Mädchen sein, sondern endlich als die Frau wahrgenommen werden, die sie ist. Sie tut sich mit dem Songschreiber Michel Berger zusammen, der ihrer Karriere neuen Schwung gibt. Die beiden verstehen sich auch außerhalb der Arbeit gut, sehr gut. Sie heiraten und bekommen zwei Kinder. Doch in den 90ern treffen France einige schwere Schicksalsschläge. Zuerst stirbt ihr Mann beim Tennisspielen unerwartet an einem Herzinfarkt. Ein Jahr später wird bei ihr selbst Krebs diagnostiziert. Und 1997 stirbt ihre Tochter mit gerade einmal 19 Jahren an einer Stoffwechselkrankheit. France zieht sich mehr und mehr aus der Öffentlichkeit zurück und stirbt 2018 an dem wiedergekehrten Krebs. Was bleibt, ist ihr größter Hit.

0: Guten Morgen, hier sind Sven und Trixi am Freitag.
1: Guten Morgen.
0: Ich bin schon ein bisschen aufgeregt, du auch?
1: Ich auch. Bin gespannt.
0: Let's go.
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0: Es ist 10 vor 8 und jetzt geht es um dieses heiße Teil hier.
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0: Wow. Trixi, du hast den Gewinnernamen für uns. Wer ist es?
1: Es ist eine Frau. Sie kommt aus Stühlingen und sie heißt Ingrid Paulus. Sie hat unter anderem am Dienstagmorgen um 7.16 Uhr unsere Fahrerklingel gehört und auf radioseefunk.de mitgespielt.
0: Wir suchen Ingrid Paulus aus Stühlingen. Bitte bei uns hier im Studio anrufen. Die 30 Minuten laufen ab jetzt.
1: Meldet sich Ingrid in der nächsten halben Stunde bei uns, gewinnt ein E-Bike und macht dann ein Freudentänzchen?
0: Wir sind gespannt.
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21: Ich bin Anna Löwer. Guten Morgen. Heute wird der Friedensnobelpreis verliehen. Als Favoriten gelten unter anderem Papst Leo, der Internationale Strafgerichtshof oder die Hilfsorganisation Save the Children. Letztes Jahr war die venezolanische Oppositionsführerin Machado ausgezeichnet worden. In der Oberpfalz ist eine Waffenkontrolle komplett eskaliert. Zwei Behördenmitarbeiter sind gestern bei einem Hausbesuch erschossen worden. Der Verdächtige hatte sich anschließend in seinem Haus verschanzt. Spezialkräfte konnten ihn in der Nacht überwältigen. Die Rentenreform lässt wohl länger auf sich warten als geplant. Kanzler Merz geht in der Bild davon aus, dass sie bis zum Frühling steht. Ursprünglich sollte alles bis Jahresende durch sein. Vor allem bei der sogenannten Rente mit 63 gibt es noch Streit innerhalb der Regierung. Und jetzt mehr Nachrichten aus unserer Heimat. Ein Roboter hilft am Klinikum Sigmaringen jetzt beim Einsetzen künstlicher Kniegelenke. Das neue System unterstützt Ärzte bei millimetergenauen Eingriffen und soll Patienten eine schnellere Genesung ermöglichen. Die Operation selbst bleibt weiterhin in ärztlicher Hand. Die Technischen Werke Schussenthal beteiligen sich an einem der größten Batteriespeicherprojekte Deutschlands. Im nordrhein-westfälischen Waltrop entsteht ein riesiger Batteriespeicher, der überschüssigen Strom aus Wind- und Sonnenenergie speichern soll. Ende 2028 soll die Anlage in Betrieb gehen. Die B32 zwischen Grünkraut-Eckwald und Bodneck-Rotheidlen ist ab heute Vormittag wieder frei befahrbar. Radfahrer und Fußgänger können jetzt den neuen rund 1,3 Kilometer langen Rad- und Gehweg nutzen. Die meisten Nachrichten aus der Region hören Sie wieder in einer Stunde bei Radio Seefunk.
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0: Wunderbaren Freitagmorgen, 9 Grad messen wir heute Morgen am Frauentor in Ravensburg. In Lauchringen an der Wiggenberghütte stehen 13 auf dem Thermometer und 11 Grad sind es am Haus zum Oberhof in Steckborn. Und heute wird es nicht so ungemütlich wie gestern. Die Sonne zeigt sich immer mal wieder. Zwischendurch ziehen aber auch ein paar Wolken durch. Gegen Abend werden die Wolken dann auch dichter und vereinzelt ist dann auch mal der ein oder andere Regenschauer mit dabei. Die Temperaturen, die schaffen heute so 11 bis 15 Grad maximal. Und unser Radio-Seefunk-Wochenendwettertrend für die ganze Heimat. Am Samstag bleiben wir dann vielleicht eher auf der Couch. Da regnet es immer mal wieder. Am Sonntag wird es freundlicher. Da gibt es dann vielleicht die Zeit noch für einen Herbstspaziergang.
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12: Und ich habe folgende Blitzer für Sie. Die stehen unter anderem auf der B317 in Arzenbach. Auf der Strecke zwischen Neufrach und Bermartingen wird die Geschwindigkeit gemessen. Dankeschön fürs Bescheid geben, Radio Seefunk-Hörerin Sandra. In Konstanz-Wolmerdingen steht der Blitzer in der Radolf-Zeller-Straße. Und dann haben wir noch 2 aus der Schweiz für Sie. Auf der A2 zwischen Pratteln und Augst und dann noch zwischen Mannenbach und Berlingen.
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12: Vorsicht auf der A96 zwischen Weißensberg und Wangen-West. Hat es einen Unfall gegeben. Hier kann es ein paar Minuten länger dauern. Sonst haben wir nichts für Sie und wünschen weiterhin eine unfallfreie und eine gute Fahrt Richtung Wochenende. Und wenn Sie was entdeckt haben, was wir jetzt nicht auf dem Schirm hatten, Staus oder Blitzer, dann melden Sie es direkt zu uns ins Studio. Allen unterwegs eine gute Fahrt.
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12: Vor einer knappen Viertelstunde haben wir den ersten Gewinnernamen unseres großen E-Bike-Fahrradspaßes durchgegeben. Es handelt sich um eine Frau aus Stühlingen, Ingrid Paulus. Und ob sie sich in dieser halben Stunde meldet oder nicht, wir werden es erfahren. Und damit einen schönen guten Morgen.
0: Guten Morgen.
12: Wir sind Sven und Trixi unterwegs Richtung Wochenende mit Ihnen. Schön, dass Sie mit eingeschaltet haben.
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0: Guten Morgen am Freitag, 8:11.
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0: Guten Morgen, hier sind Sven und Trixi. Wer ist denn dran?
3: Hallo, hier ist Ingrid Paulus.
0: Guten Morgen, liebe Ingrid. Was können wir denn für Sie tun?
3: Ich habe gehört im Radio, dass ich etwas gewonnen habe, eventuell.
2: Eventuell? Liebe Ingrid, nicht nur eventuell, ziemlich sicher sogar.
3: Super!
2: Sie haben bei unserem großen E-Bike-Spaß von Radio Seefunk mitgemacht. Die Uhrzeit gehört letzten Dienstag, 7.16 Uhr. Und wir haben Sie gerade aus dem Topf gefischt und Ihren Namen durchgesagt. Sie haben sich rechtzeitig zurückgemeldet und deswegen kriegen Sie das hier von uns.
4: Das Kettler Treff-E Silver 7 im Wert von 2.899 Euro. Und kommt von E-Biker in Laufenburg und Binzen.
2: Haben Sie Verwendung für dieses heiße Teil, Ingrid?
3: Aber wie?
0: Wohin geht denn gleich die erste Fahrt, wenn Sie das dann haben?
3: Ich denke, ich fahre gerade durch Stühlingen und ich danke den Leuten, die mich jetzt angerufen haben und gesagt haben, dass ich in Radio Seefunk bin.
2: Wer hat Sie denn
0: angerufen, genau?
3: Eine Elke, eine Bekannte und noch eine andere Nachbarin, wo mich gut kennt.
0: Sehr gut. Dann wünschen wir ganz, ganz viel Spaß, in dem Fall bei der ersten E-Bike-Tour, hoffentlich noch diesen Herbst. Das E-Bike bringen wir Ihnen natürlich vorbei bis an die Haustür und dann ganz, ganz viel Spaß damit.
3: Vielen Dank euch und macht weiter so.
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0: Morgen am Freitag.
1: Hier sind Sven und Trixi. Guten Morgen.
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1: Ja, unser erstes E-Bike ist raus. Eben hat sich Radio Seefunk-Hörerin Ingrid gemeldet und sie radelt diesen Herbst noch munter, in dem Fall durch Stühlingen.
0: Glückwunsch.
1: Wenn ihr Name jetzt nicht gezogen wurde, kein Problem. Wir machen hier munter weiter beim großen E-Bike-Fahrradspaß bei Radio Seefunk. Nächste Woche am Freitag um 10 vor 8 gibt es das nächste E-Bike zu gewinnen.
0: Und die erste Fahrradklingel dafür, die hören Sie jetzt 8.21 Uhr.
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0: Es ist der Freitagmorgen, wir sind unterwegs Richtung Wochenende. Gestern war das Wetter, einigermaßen schlecht. Wie geht's denn heute weiter?
1: Einigermaßen gut geht's heute weiter. Wir kriegen ein bisschen mehr Sonne ab als gestern. Wie es genau aussieht, klären wir dann auch gleich um halb im Wetter.
0: Die Aussichten fürs Wochenende sind da auch mit dabei. Außerdem, gleich um kurz nach halb neun. Also wenn ein Song cool ist, ja, dann ist es sicherlich der von Laidback. Baker Man is Baking Bread für Sie. Der Soundtrack unterwegs zur Bäckerei. Außerdem 80er Rock von Supertramp. Und das ist einfach die beste Musik am Freitagmorgen hier bei Radio Seefunk. Schön, dass Sie mit dabei sind.
1: Morgen.
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10: Wunderbaren guten Morgen am Freitag.
11: Gestern war es ja ein durchwachsenes, herbstliches Wetter. Heute besser oder schlechter?
10: Heute geht's freundlicher weiter. Temperaturen sind aber erstmal noch recht ähnlich. 11 stehen auf dem Thermometer an der Rheinbrücke in Konstanz. In Biberach am Eseldenkmal messen wir 9 Grad, genauso wie in Aarau am Casinopark. Und die Sonne, die mischt sich heute immer wieder zwischen den Wolken durch, erst zum späten Nachmittag und auch am Abend. Da werden die Wolken etwas mehr und stellenweise kann es im Südschwarzwald und auch am Hochrhein noch ein bisschen regnen. Dazu gibt es Temperaturen von 11 bis 15 Grad dann. Und unser Radioseefunk-Wochenendwettertrend für die ganze Heimat. Am Samstag brauchen wir den Regenschirm, wenn es rausgeht. Am Sonntag, da kann dann die Sonnenbrille wieder mit.
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11: Und ich habe derzeit folgende Blitzer für Sie. Die stehen unter anderem auf der B14 zwischen Liptingen und Waldhof, auf der B314 zwischen Eggingen und Eberfingen. Auf der B317 wird geblitzt in Atzenbach, außerdem auf der Strecke zwischen Neufrach und Bermartingen und in Konstanz-Wolmartingen in der Radolf-Zeller-Straße. Dankeschön fürs Melden, Radio Seefunk-Hörer Marco.
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11: Vorsicht auf der A96 zwischen Weißensberg und Bangen-West hat es einen Unfall gegeben. Und dann haben wir noch die B31, die ist aktuell zwischen Himmelreich und Rösleberg gesperrt. Wenn Sie auch noch was entdeckt haben, her damit. Staus und Blitzer per Anruf oder WhatsApp direkt zu uns ins Studio an die 07531 28 65 33. Allen unterwegs, wo es geht, eine gute und sichere Fahrt.
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11: Sag mal, Trixi, bin ich oder ist heute schon wieder Freitag?
10: Wahrscheinlich beides, Sven.
11: Das Wochenende kommt und ist zum Greifen nah und vielleicht überlegen Sie ja schon so, was könnte man denn in den nächsten Tagen so alles tun? Trixi hätte da was für Sie.
10: Genau, in Laufenburg auf der Schweizer Seite, da startet heute die Hela Herbstmesse, bei der es nicht nur ums Bummeln und Schlendern geht. Da gibt es in diesem Jahr auch ein paar ganz besondere Highlights und gerade für Familien ist da auch einiges geboten. Was genau

0: Guten Morgen am Freitag, hier ist Radio Seefunk mit Sven und Trixi.
1: Guten Morgen.
0: 8.41 Uhr.
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0: Trixi, jetzt verrat uns doch mal, was wir am Wochenende machen können.
1: Durch den Markt schlendern, etwas leckeres essen und die Kinder, die drehen noch eine Runde im Karussell. In Laufenburg auf der Schweizer Seite beginnt heute die Hela Herbstmesse. Patrick Bernhard ist der Hela-Präsident. Guten Morgen.
0: Guten Morgen, Herr Präsident.
3: Guten Morgen, Trixi und Sven.
1: Bei Ihrer Gewerbeschau gibt es dieses Jahr ja eine besondere Sonderschau. Nehmen Sie uns doch mal mit, was erwartet uns dort, was dürfen wir auf der Hela nicht verpassen?
3: Eine Energiewelt, da werden Informationen geboten, wie kommt die Energie vom Produzenten zum Verbraucher. Des Weiteren haben wir noch Straßenkünstler, das sind da Jongleur am Samstag und am Sonntag ein Zauberer und das Drehorgeltreffen, das am Sonntag stattfindet. Das ist das 36. internationale Drehorgeltreffen.
0: Ein Drehorgeltreffen? Habe ich ja noch nie gehört, dass es sowas gibt. Cool.
1: Und für Familien gibt es dieses Jahr noch etwas Besonderes. Worauf dürfen sich denn Kinder freuen?
3: Wir haben zum Beispiel für Kinder das Ponyreiten oder dieses Jahr neu auch Kamel oder Dromedar reiten. Also wie die Kinder das gerne haben möchten. Dann gibt es auch spezielle Kinderbahnen, natürlich im Lunapark, wo sie sich austoben können.
1: Und heute kommt auch noch Live-Musik dazu. Ab 8 spielt die Band Upgrade aus Basel mit Klassikern aus den 60ern bis hin zu Hits von heute. Die Hela Herbstmesse in Laufenburg auf der Schweizer Seite, die beginnt heute Nachmittag und geht dann bis Sonntag. Und mehr der 1000 Highlights unserer Heimat gibt's auch am Montag wieder um 8.40 Uhr und auch jederzeit zum Nachhören auf radioseefunk.de.
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0: Ganz lässig durch den Freitagmorgen mit Sven und Trixi hier bei Radio Seefunk. Einfach die beste Musik hier von Laidback. Wir haben es jetzt 9:09, kurz vor dem Wochenende. Was wichtig ist aus Deutschland, der Welt, der Schweiz und natürlich aus unserer Heimat, das hören Sie gleich wieder in ein paar Minuten hier um 9 bei uns. Guten Morgen.
1: Morgen.
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20: Ich bin Anna Löwer. Guten Morgen. Wer bekommt in diesem Jahr den Friedensnobelpreis? Zu den Favoriten zählen Papst Leo oder auch der Internationale Strafgerichtshof. Heute wird bekannt gegeben, wer die Auszeichnung erhält. Fast 300 Kandidaten und Organisationen stehen auf der Liste. Die geplante Rentenreform verzögert sich offenbar. Laut Bild rechnet Kanzler Merz nicht mehr mit einem Bundestagsbeschluss bis Jahresende. Stattdessen soll das Paket bis dahin nur durchs Kabinett gehen. Vor allem bei der Rente nach 45 Beitragsjahren gibt es weiter Streit in der Koalition. Nach den anhaltenden Schülerprotesten in Frankreich will die Regierung jetzt 3000 Vertretungslehrer organisieren. Das hat der französische Bildungsminister angekündigt. Allein gestern gingen landesweit mehr als 70.000 Menschen auf die Straße, um für bessere Lernbedingungen zu protestieren. Und jetzt mehr Nachrichten aus unserer Heimat. Die Technischen Werke Schussenthal beteiligen sich an einem der größten Batteriespeicherprojekte Deutschlands. Im nordrhein-westfälischen Waltrop entsteht ein riesiger Batteriespeicher, der überschüssigen Strom aus Wind- und Sonnenenergie speichern soll. Ende 2028 soll die Anlage in Betrieb gehen. Die B32 zwischen Grünkraut-Eckwald und Botneck-Rotheidlen ist ab heute Vormittag wieder frei befahrbar. Radfahrer und Fußgänger können jetzt den neuen rund 1,3 Kilometer langen Rad- und Gehweg nutzen. Bei einem Schusswechsel am Tuttlinger Rathaus ist ein 27-Jähriger ums Leben gekommen. Laut LKA hatte der bereits polizeibekannte Mann ein Dokument auf dem Rathaus nicht bekommen, sei daraufhin gegangen und mit einer Schusswaffe wiedergekommen, wobei er auch auf Polizisten geschossen hatte. Die Beamten erwiderten daraufhin das Feuer. Die meisten Nachrichten aus der Region hören Sie wieder in einer Stunde bei Radio Seefunk.
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21: Guten Morgen.
22: Trixi Spätzle, wie wird denn das Wetter heute?
21: Besser als gestern, auf jeden Fall ein bisschen freundlicher, weniger Regen mit dabei. Heute Morgen trotzdem noch frisch. 5 Grad messen wir im Moment nur am Bauernhausmuseum in Wolfegg, in Friedrichshafen am Zeppelin-Museum. Da stehen 8 auf dem Thermometer und ebenfalls 8 Grad sind es im Moment in Scherzingen am Pfarramt. Und mehr Sonne ist heute mit dabei. Die wird aber immer mal wieder auch von ein paar Wolken verdeckt. Bis zum späten Nachmittag bleibt es dann auch so wechselhaft. Da werden die Wolken dann nach und nach mehr. Vereinzelt kann dann immer wieder auch ein bisschen Regen mit dabei sein, so am Hochrhein und auch auf der Baar. Die Höchstwerte liegen dann zwischen 11 und 15 Grad. Und unser Radio-Seefunk-Wochenendwettertrend für die ganze Heimat. Samstag ist dann eher wieder Couchwetter angesagt. Am Sonntag können wir wieder einen schönen Herbstspaziergang machen.
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22: Und wir haben folgende Blitzer für Sie. Die stehen unter anderem auf der B14 zwischen Liptingen und Waldhof, auf der B314 zwischen Eggingen und Eberfingen. Außerdem noch Geschwindigkeitskontrolle auf der B317 in Atzenbach. Dankeschön fürs Durchgeben, Radio Seefunk-Hörerin Marion. Und auch Markus hat einen Blitzer entdeckt. Der steht in Konstanz-Wolmertingen in der Radolf-Zeller-Straße.
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22: Vorsicht, immer noch auf der A96 zwischen Weißensberg und Wangen-West hat es einen Unfall gegeben und die B31 ist zwischen Himmelreich und Rössleberg immer noch in beiden Richtungen gesperrt. Wenn Sie auch noch was entdeckt haben, melden Sie es, rufen Sie an oder schicken Sie uns auf WhatsApp direkt ins Studio an die 07531 28 65 33. Allen unterwegs eine gute und sichere Fahrt.
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22: Freitagmorgen.
21: Schönen guten Morgen.
22: Das erste E-Bike im Wert von 2.900 Euro hat heute Morgen den Besitzer gewechselt. Ingrid war's.
21: Aus Stühlingen. Sie hat gewonnen und die hat richtig Schwein gehabt.
22: Aber
21: warum?
22: Sowas von.
21: Hören wir gleich um 8:50.
22: Kann sich bedanken. Die kann Dankesbriefe kann die verschicken. Hey, das kann ich euch sagen. Also wirklich.
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0: Freitagmorgen, 10 Minuten nach 9. Es geht Richtung Wochenende und damit einen schönen guten Morgen. Hier sind Sven und Trixi.
1: Guten Morgen.
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0: Ingrid aus Stühlingen hat gerockt heute Morgen und unser erstes E-Bike gewonnen. Und sie weiß auch schon, wo ihre erste Tour mit dem neuen Teil hingehen wird.
3: Ich denke, ich fahre gerade durch Stühlingen und ich danke den Leuten, die mich jetzt angerufen haben und gesagt haben, dass ich in Radio Seefunk bin.
1: Und das ist echt wichtig, sonst hätte die Ingrid nämlich ihren Gewinn verpasst. Sie musste sich ja innerhalb von 30 Minuten, nachdem wir ihren Namen durchgegeben hatten, bei uns im Studio zurückmelden.
0: Was hat sie gemacht? Was für ein Glück! Und alle, die jetzt kein Glück hatten, kein Problem. Denn der große E-Bike-Fahrradspaß bei uns geht natürlich weiter. Bedeutet für Sie?
1: Immer dann, wenn Sie unsere Fahrradklingel im Programm hören, tragen Sie die Uhrzeit auf radioseefunk.de ein. Je öfter, desto besser.
0: Ganz genau, denn die Klingel ist natürlich mehrfach bei uns im Programm jeden Tag zu hören. Und wenn Sie sie hören, wie gesagt, mitmachen. Das nächste E-Bike geht nächste Woche Freitag um 10 vor 8 raus. Und dann hören Sie vielleicht Ihren Namen hier bei uns im Programm. Und ganz klar ist natürlich auch, Sie können so oft mitmachen, wie Sie möchten. Das heißt, je öfter Sie die Fahrradklingel hören, desto größer sind Ihre Chancen. Und es ist eins klar, wer länger Radio Seefunk hört, ist klar im Vorteil und optimiert damit seine Gewinnchancen. Wir wünschen Ihnen jetzt schon mal viel Glück.
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0: Die meisten 80er hier bei Radio Seefunk und das ist einer von ihnen. Die Fine Young Cannibals und Good Thing am Freitagmorgen. Hier sind Sven und Trixi.
1: Guten Morgen. Morgen.
0: Kurz vor dem Wochenende. Wir haben es gleich 20 nach 9. Ja, und da ist natürlich auch an so einem Freitagmorgen schon Zeit, sich den ein oder anderen Gedanken zu machen, was die Wochenendplanung angeht. Zum Glück hat Trixi mal wieder ein paar Tipps aus der Heimat mitgebracht.
1: Genau, da können wir zum Beispiel nach Meersburg zum historischen Stadtfest. Da können wir in der Altstadt mal eine kleine Zeitreise machen. Überall sind Gaukler, Spielleute und auch Ritter unterwegs. Außerdem zeigen Handwerker dort ihr Können und natürlich gibt's auch jede Menge Musik und was Leckeres zu essen. Das historische Stadtfest in Meersburg, das startet dann eben heute und geht das ganze Wochenende über.
0: Also einmal zurück ins Mittelalter in Meersburg sozusagen. Was hast du noch für uns mitgebracht?
1: In Villingen, da ist dieses Wochenende auch wieder die große Herbstmesse. Da verwandelt sich die Innenstadt in eine richtige Festmeile mit Fahrgeschäften, Kinderkarussells und jeder Menge Marktständen. Da können wir dann auch eine schöne Runde stöbern gehen. Zum Beispiel nach Kunsthandwerk, Geschenken oder auch dem ein oder anderen Schnäppchen. Natürlich gibt es auch dort was Leckeres zu essen, von herzhaften Speisen bis hin zu süßen Leckereien.
0: Okay, also jede Menge dabei. Ich glaube, ich reite mit meinem Kumpel Lancelot mal rüber nach Meersburg zu den Rittern da in die Altstadt, ja. Und wenn Sie sagen, hey, da gibt's ja so viele andere Sachen, was habt ihr denn noch für uns? Trixi hat alles fein säuberlich auf unserer Homepage auf radioseefunk.de gepackt. Da können Sie alle Veranstaltungen zum Wochenende ganz bequem nachlesen.
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4: Wunderbaren Freitagmorgen wünsche ich Ihnen. Noch recht frisch heute. 10 Grad im Moment gemessen am Henselebrunn in Überlingen. In Maulburg am Höllsteiner Hof, da messen wir 9 Grad. Und ebenfalls 10 stehen auf dem Thermometer am Fadiheim Burghorn in Wettingen. Und nach dem grauen Wetter von gestern geht's heute deutlich freundlicher weiter. Mehr Sonnenschein als gestern. Immer wieder sind aber auch Wolken mit dabei. Es bleibt wechselhaft. Erst zum Nachmittag hin kommen dann noch mehr Wolken mit dazu. Und da kann es dann auch sein, dass es stellenweise immer mal wieder kurz regnet. Eher so entlang vom Hochrhein und auf der Bar. Dazu gibt es Temperaturen von 11 bis 15 Grad heute in der Spitze. Und unser Radio-Seefunk-Wochenendwettertrend für die ganze Heimat. Am Samstag eher Regenschirm, Sonntag dann vielleicht sogar die Sonnenbrille.
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5: Und im kurz nach 9:30 habe ich folgende Blitzer für Sie. Die stehen auf der B14 zwischen Liptingen und Waldhof, auf der B314 zwischen Eggingen und Eberfingen, auf der B317 in Atzenbach, auf der Strecke zwischen Neufrach und Bermatingen wird die Geschwindigkeit gemessen. Außerdem in Konstanz-Wollmatingen in der Radolf-Zeller-Straße. Dankeschön an Radio-Seefunk-Hörerin Marion. Und dann haben wir noch zwei Blitzer in der Schweiz für Sie. Die stehen auf der A2 zwischen Pratteln und Augst und zwischen Mannenbach und Berlingen. Dankeschön an Radio Seefunkhörerin Ursula.
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5: Eine Meldung für die Schweiz von der A2 zwischen Pratteln und Basel. 5 Kilometer Stau, dauert 5 Minuten länger, sonst nichts. Alles recht harmlos. Gucken Sie, dass Sie gut und sicher an Ihr Ziel kommen. Falls Sie was entdeckt haben sollten, was wir jetzt nicht auf dem Schirm haben, dann melden Sie es, rufen Sie uns an und melden Sie Ihre Staus und Blitzer auch gerne per WhatsApp-Sprachnachricht an den 07531 28 65 33. Wir wünschen allen unterwegs eine gute und eine sichere Fahrt.
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5: Es ist der Freitag und das Wochenende rückt näher.
4: Genau, schönen guten Morgen.
5: Freitags ist ja auch immer so ein Tag, wo neue Platten rauskommen. Und du hast was ganz Tolles gefunden, Trixi.
4: Genau, Sheryl Crow bringt heute zum Beispiel ein neues Album auf den Markt. Und das würde ich gleich mal vorstellen um 9.40 Uhr.
5: Ich bin gespannt. Sheryl Crow finde ich super. Damals hat sie mir Lance Armstrong, der Radfahrer, vor der Nase weggeschnappt. Der war lange mit ihr zusammen. Kleiner Spaß am Rande.
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0: die großartige Stimme von Leona Lewis mit Run. Einfach die beste Musik hier bei Radio Seefunke, ja. Und eine gute und tolle Sängerin jagt die nächste, denn die Singer-Songwriterin Sheryl Crow, die ist ja vor allem in den 90ern durch ihre Musik weltberühmt geworden. Was viele nicht wissen, sie war schon 1987 mit Michael Jackson auf Tour. Da war sie nämlich als Background-Sängerin mit ihm auf der Bühne gestanden. Und mittlerweile hat Sheryl Crow selber schon 9 Grammys gewonnen, gehört zur Rock'n'Roll Hall of Fame. Und die Hits All I Wanna Do und Soak Up the Sun, ich glaube, die kennt wirklich jeder. Ich muss ganz ehrlich sagen, ich habe Sheryl Crow so ein bisschen aus den Augen verloren seither, aber jetzt kommst du ins Spiel, Trixie, denn du hast mitbekommen, es gibt was Neues von ihr.
1: Ja, heute kommt mit Pick You Up ihr 12. Studioalbum auf den Markt. Es ist überraschend kurz, gerade mal 7 Songs sind drauf. Dafür gibt es aber jede Menge von dem, was Sheryl Crow schon in den 90ern so erfolgreich gemacht hat. Handgemachten Rock, ein bisschen Country, eingängige Melodien und natürlich ihre unverwechselbare, leicht rauchige Stimme. Wir hören mal rein in den Titelsong Pick You Up.

0: Wunderbare Musik. Um was geht's in dem Album?
1: Um Zusammenhalt, Freundschaft und die Frage, wie wir in schwierigen Zeiten füreinander da sein können.
0: Also da ist natürlich thematisch auch up to date. Pick You Up heißt das neue Album von Sheryl Crow. Heute kommt's in die Plattenläden und wir hören jetzt einen ihrer allergrößten Erfolge hier bei Radio Seefunk. Einfach die beste Musik. All I Wanna Do.
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0: 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Einfach die beste Musik um 10 Minuten vor 10. Schön, dass Sie mit dabei sind.
1: Wunderbaren guten Morgen und gleich ab 10, da übernimmt unser Capsuler Jan Grunewald.
0: Das war's von Sven und Trixi am Morgen für diesen Freitag.
1: Wir wünschen Ihnen allen ein super schönes Wochenende.
0: Ja, und wenn Sie mögen.
1: Und auch wenn Sie uns mögen.
0: Dann hören wir uns am Montag wieder ab 6.
1: Gleiche Welle.
0: Gleiche Stelle.

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13: Ich bin Anna Löwer. Guten Tag. Verpflichtende Sprachtests für alle Vierjährigen in Kitas. Das sieht ein neues Kita-Gesetz vor und das ist heute zum ersten Mal Thema im Bundestag. Nach den Tests sollen Kinder mit Problemen genau gefördert werden, damit sie beim Start in die Schule keine Probleme haben. Heute wird der Friedensnobelpreis verliehen. Als Favoriten gelten unter anderem Papst Leo, der Internationale Strafgerichtshof oder die Hilfsorganisation Save the Children. Letztes Jahr war die venezuelanische Oppositionsführerin Machado ausgezeichnet worden. In der Oberpfalz ist eine Waffenkontrolle komplett eskaliert. Zwei Behördenmitarbeiter sind gestern bei einem Hausbesuch erschossen worden. Der Verdächtige hatte sich anschließend in seinem Haus verschanzt. Spezialkräfte konnten ihn in der Nacht überwältigen. Und jetzt mehr Nachrichten aus unserer Heimat. Mit 777.000 Euro unterstützt das Land Baden-Württemberg die Erweiterung des Kindergartens St. Raphael in Orsingen-Nenzingen im Kreis Konstanz. Ein Teil des bisherigen Gebäudes soll abgerissen und neu gebaut werden. Das Geld stammt aus einem Förderprogramm für öffentliche Einrichtungen. E-Scooter bleiben in der Radolfzeller Fußgängerzone verboten. Das hat der Gemeinderat mehrheitlich beschlossen. Die Roller dürfen dort weiterhin nur geschoben oder getragen werden, worauf auch neue Schilder hinweisen sollen. Der Schweizer Fußballnationalspieler Granit Xhaka ist wegen eines gefälschten Corona-Zertifikates verurteilt worden. Er muss eine Geldstrafe von umgerechnet rund 160.000 Euro zahlen, allerdings nur, wenn er innerhalb von 2 Jahren erneut straffällig wird. Die meisten Nachrichten aus der Region hören Sie wieder in einer Stunde bei Radio Seefunk.
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15: Heute Vormittag gibt's im Markgräfler Land, am Bodensee und in Oberschwaben neben Wolken auch sonnige Abschnitte. Später ziehen vom Südschwarzwald aber dichtere Wolken rein und dann wird Regen zum Abend hin auch wieder ein Thema. 9 bis 15 Grad. Der Radioseefunk Wochenendwettertrend für die ganze Heimat. Morgen Samstag viele Wolken, immer wieder Regen, gegen Nachmittag freundlicher. Dazu wird's ziemlich windig bei 11 bis 17 Grad. Und am Sonntag ein Sonne-Wolken-Mix, am Vormittag noch leichte Schauer und ähnlich kühl wie bisher.
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16: Der neueste Blitzer wurde uns von Radio Seefunk-Hörerin Marlies gesendet. Er steht in der Christian-Scherer-Straße in Tuttlingen. Danke fürs Melden, Marlies. Ebenfalls geblitzt wird in der Passstraße in Todtnau. Und auch in Überlingen in der Ovinger Straße steht aktuell ein Blitzer.
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16: Auf der A2 zwischen Pratteln und Basel gibt's aktuell 5 Kilometer Stau. Der Zeitverlust beträgt 5 Minuten. Wenn Ihnen sonst noch etwas aufgefallen ist, dann melden Sie uns Staus oder Blitzer jederzeit per Anruf oder WhatsApp direkt ins Studio an die 07 531 28 65 33. Allen unterwegs wünschen wir eine gute und vor allem eine sichere Fahrt.
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15: Ich wünsche Ihnen einen schönen Vormittag. Hallo zusammen. Wir starten rein in den Freitag. Und damit der so schnell wie möglich vorbeigeht, damit wir alle ins Wochenende können, geht's hier flott zur Sache mit Guns N' Roses, Knockin' on Heaven's Door, außerdem Sandra und Everlasting Love aus unserem Lieblingsjahrzehnt. Und ebenfalls aus den 80ern geht's jetzt flott rein mit Rock von Laura Branigan, Self-Control.
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8: Der neueste Blitzer wurde uns von Radio Seefunk-Hörerin Marlies gesendet. Er steht in der Christian-Scherer-Straße in Tuttlingen. Danke fürs Melden, Marlies. Ebenfalls geblitzt wird in der Passstraße in Todtnau. Und auch in Überlingen in der Ovinger Straße steht aktuell ein Blitzer.
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8: Auf der A2 zwischen Pratteln und Basel gibt's aktuell 5 Kilometer Stau. Der Zeitverlust beträgt 5 Minuten. Wenn Ihnen sonst noch etwas aufgefallen ist, dann melden Sie uns Staus oder Blitzer jederzeit per Anruf oder WhatsApp direkt ins Studio an die 07 531 28 65 33. Allen unterwegs wünschen wir eine gute und vor allem eine sichere Fahrt.
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0: Es ist gleich 10:45. Ich wünsche Ihnen einen schönen Freitagvormittag. Und natürlich geht es auch munter weiter mit unserem großen E-Bike-Fahrradspaß. Heute Morgen um 8:10 ist zwar das erste E-Bike rausgegangen, dazu auch noch später mehr hier bei mir in der Sendung, aber jetzt heißt es natürlich weitermachen, weitermachen, weitermachen.
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0: Kurz vor 11, hier ist Radio Seefunk, einfach die beste Musik. Mit mir Jan Grunewald, schön, dass Sie mit dabei sind. Weiter geht's gleich mit Rock von Foreigner aus den 70ern, Cold as Ice. Außerdem Guardian von Alanis Morissette aus dem neuen Jahrtausend. Und natürlich auch die meisten 80er von Nick Kershaw, Mike and the Mechanics und Diana Ross. 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
18: Ich bin Anna Löwer. Guten Tag. Zum ersten Mal soll es bundesweit die gleichen verbindlichen Vorgaben für Kitas geben. Das entsprechende Gesetz ist heute zum ersten Mal Thema im Bundestag. Vorgesehen sind da auch verpflichtende Tests für alle Vierjährigen, um die Kinder im Zweifel gezielt fördern zu können. Heute wird der Friedensnobelpreis verliehen. Als Favoriten gelten unter anderem Papst Leo, der Internationale Strafgerichtshof oder die Hilfsorganisation Save the Children. Letztes Jahr war die venezolanische Oppositionsführerin Machado ausgezeichnet worden. In der Oberpfalz ist eine Waffenkontrolle komplett eskaliert. Zwei Behördenmitarbeiter sind gestern bei einem Hausbesuch erschossen worden. Der Verdächtige hatte sich anschließend in seinem Haus verschanzt. Spezialkräfte konnten ihn in der Nacht überwältigen. Und jetzt mehr Nachrichten aus unserer Heimat. E-Scooter bleiben in der Radolfzeller Fußgängerzone verboten. Das hat der Gemeinderat mehrheitlich beschlossen. Die Roller dürfen dort weiterhin nur geschoben oder getragen werden, worauf auch neue Schilder hinweisen sollen. Mit 777.000 Euro unterstützt das Land Baden-Württemberg die Erweiterung des Kindergartens St. Raphael in Orsingen-Nenzingen im Kreis Konstanz. Ein Teil des bisherigen Gebäudes soll abgerissen und neu gebaut werden. Das Geld stammt aus einem Förderprogramm für öffentliche Einrichtungen. Der Schweizer Fußballnationalspieler Granit Xhaka ist wegen eines gefälschten Corona-Zertifikates verurteilt worden. Er muss eine Geldstrafe von umgerechnet rund 160.000 Euro zahlen, allerdings nur, wenn er innerhalb von 2 Jahren erneut straffällig wird. Die meisten Nachrichten aus der Region hören Sie wieder in einer Stunde bei Radio Seefunk.
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0: Heute Vormittag gibt es im Markgräfler Land, am Bodensee und in Oberschwaben neben Wolken auch sonnige Abschnitte. Später ziehen vom Südschwarzwald aber dichtere Wolken rein und dann wird Regen zum Abend hin auch wieder ein Thema. 9 bis 15 Grad. Der Radio Seefunk Wochenendwetter-Trend für die ganze Heimat. Morgen Samstag viele Wolken, immer wieder Regen, gegen Nachmittag freundlicher. Dazu wird's ziemlich windig bei 11 bis 17 Grad. Und am Sonntag ein Sonne-Wolken-Mix, am Vormittag noch leichte Schauer und ähnlich kühl wie bisher.
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19: Der neueste Blitzer wurde uns von Radio Seefunk-Hörerin Marlies gesendet. Er steht in der Christian-Scherer-Straße in Tuttlingen. Danke fürs Melden, Marlies. Ebenfalls geblitzt wird in der Passstraße in Todtnau. Und auch in Überlingen in der Ovinger Straße steht aktuell ein Blitzer.
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19: Auf der A2 zwischen Pratteln und Basel gibt's aktuell 5 Kilometer Stau. Der Zeitverlust beträgt 5 Minuten. Wenn Ihnen sonst noch etwas aufgefallen ist, dann melden Sie uns Staus oder Blitzer jederzeit per Anruf oder WhatsApp direkt ins Studio an die 07 531 28 65 33. Allen unterwegs wünschen wir eine gute und vor allem eine sichere Fahrt.
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0: Kurz vor dem Wochenende und kurz vor der Mittagspause ja vielleicht bei Ihnen. Wir starten rein mit Disco-Pop aus den 70ern von Gloria Gaynor, I Will Survive. Außerdem Rock aus dem neuen Jahrtausend, Alanis Morissette. Und die meisten 80er sind auch wieder mit dabei. Gleich zum Beispiel von Diana Ross und auch von Nick Kershaw.
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6: Der neueste Blitzer kommt von Radio Seefunk-Hörerin Margot. Er steht zwischen Oberteuringen und Waltenweiler. Vielen Dank fürs Melden, Margot. Ebenfalls geblitzt wird in der Binninger Straße in Alschwil. Und auch in Berlingen in der Seestraße steht eine Radarfalle.
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6: Aktuell klemmt's in der Schweiz auf der A2 zwischen Pratteln und Basel. Da dauert's 17 Minuten länger. Wenn Ihnen sonst noch etwas aufgefallen ist, dann melden Sie uns Staus oder Blitzer jederzeit per Anruf oder WhatsApp direkt ins Studio an die 07531 28 65 33. Allen unterwegs wünschen wir eine gute und vor allem eine sichere Fahrt.
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0: Schönen Vormittag mit Radio Seefunk, einfach die beste Musik. 11:45 haben wir es gleich. Rund 2600 junge Leute beginnen in diesen Wochen ihren Freiwilligendienst bei einem der katholischen Träger in Baden-Württemberg. Die Caritas in der Heimat fördert die Alltagshelden und ist für ihre gute Arbeit in diesem Bereich schon ausgezeichnet worden. Mehr dazu jetzt von Dieter Waldraff.
1: Für viele ist der Freiwilligendienst eine echte Lernzeit für die Kompetenzen von morgen. Der Wandel auf dem Arbeitsmarkt fordert von jungen Leuten sogenannte Future Skills, also Fähigkeiten wie Teamarbeit, Selbstständigkeit und Anpassungsfähigkeit. Vor allem die Wohlfahrtsverbände Caritas und Diakonie brauchen die jungen Leute. Viele nutzen die Zeit, um sich über ihren beruflichen Weg klar zu werden.
2: Ich habe es ganz ursprünglich eigentlich deshalb gemacht, weil ich nicht sicher war, ob ich einen Studienplatz bekomme. Habe dann gedacht, ach, das wäre eigentlich vielleicht auch mal nichts Dummes, nach dem ganzen Abi-Stress mal jahrelang was anderes zu machen, bevor man dann anfängt zu studieren.
3: Da fühlt man sich auch etwas mehr verantwortlich dafür, dass man zur Arbeit kommt, weil eben auf einen gezählt auch wird.
4: Also meine Eltern fanden das sehr gut, dass ich sowas mache, damit ich eben auch die Erfahrung in der Pflege kriege und dann später auch weiß, ob das was für mich ist.
1: Im sozialen und pflegerischen Bereich werden verstärkt engagierte Nachwuchskräfte gesucht. Die jungen Leute lernen diese Berufe richtig kennen. Sarah Ward von der Caritas hat selber einen Freiwilligendienst gemacht und berät Interessenten.
5: Wir haben Krankenhäuser, wir haben Schulen, Schulkindbetreuung, Jugendbüros, Altenhilfeeinrichtungen. Also bei uns steht zwar das S für Soziales, aber man muss nicht immer komplett alles mit Menschen machen. Man kann auch ein bisschen in die Verwaltung gehen, in die Hausdienste.
0: Teamfähigkeit und soziale Kompetenz können die Helfer im FSJ oder Bundesfreiwilligendienst verbessern. Da achten künftige Arbeitgeber drauf und darum kann so ein Engagement auch nach einer beruflichen Ausbildung oder dem Hochschulabschluss hilfreich sein. Alle Infos gibt's bei der Caritas vor Ort oder den regionalen Beratungsstellen in Singen oder Bad Säckingen. Außerdem sucht die Caritas Unternehmen aus der Region, die mit einer Spende beim Finanzieren der Freiwilligendienste mithelfen.
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0: Einfach die beste Musik hier bei Radio Seefunk. Alphaville und Forever Young. Schön, dass Sie mit dabei sind. Kurz vor 12 haben wir es und um kurz nach 12 starten wir rein mit einer halben Stunde Musik am Stück. Von Everything But a Girl, Missing, coole Nummer aus den 90ern. Vorher aber noch eine Popballade aus dem Jahr 82 aus Ein Offizier und Gentleman, schöner Film und schöner Titelsong, Up Where We Belong. Außerdem Blue und Elton John in einer bisschen aufgemotzteren Version von Sorry Seems to Be the Hardest Word. Einfach die beste Musik, Radio Seefunk. Schönen Mittag.
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4: Ich bin Anna Löwer. Guten Tag. Der Friedensnobelpreis geht in diesem Jahr an die Südafrikanerin Navi Pillay. Die 85-Jährige wird für ihren Einsatz für Frieden und Völkerrecht geehrt, heißt es vom Nobelpreiskomitee. Die Juristin aus Südafrika war unter anderem Richterin am Internationalen Strafgerichtshof. Warum ist die Waffenkontrolle bei einem Mann in der Bayerischen Oberpfalz so derart eskaliert? Die Ermittlungen dazu laufen. Der Mann hatte gestern zwei Behördenmitarbeiter bei einem Hausbesuch erschossen, sich danach verschanzt. In der Nacht wurde er überwältigt und festgenommen. Der SC Freiburg hat in der vergangenen Saison einen Rekordumsatz von gut 212 Millionen Euro erzielt. Das sind rund 49 Millionen Euro mehr als in der Saison davor. Vor allem die Erfolge im Europapokal und im DFB-Pokal haben für zusätzliche Einnahmen gesorgt. Und jetzt mehr Nachrichten aus unserer Heimat. Bei einem Schusswechsel am Tuttlinger Rathaus ist ein 27-Jähriger ums Leben gekommen. Laut LKA hatte der bereits polizeibekannte Mann ein Dokument auf dem Rathaus nicht bekommen, sei daraufhin gegangen und mit einer Schusswaffe wiedergekommen, wobei er auch auf Polizisten geschossen hatte. Die Beamten erwiderten daraufhin das Feuer. Nach dem schweren Katamaranunfall im Konstanzer Hafen ermittelt die Staatsanwaltschaft gegen die beiden Schiffsführer. Sie prüft, ob die beiden fahrlässig gehandelt haben. Ein technischer Defekt gilt inzwischen als unwahrscheinlich. Bei dem Unfall im August wurden 12 Menschen verletzt. Der Zoo Zürich trennt sich von mehreren Tierarten, darunter Trampeltiere, Seehunde und Königspinguine. Bis 2030 will sich der Zoo stärker auf bedrohte Tierarten konzentrieren. Die meisten Nachrichten aus der Region hören Sie wieder in einer Stunde bei Radio Seefunk.
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5: Heute Nachmittag zeigt sich die Sonne. Vom Südschwarzwald ziehen allerdings nochmal neue Wolken rein. Richtung Feierabend kann es dann regnen. Die Temperaturen erreichen 9 bis 15 Grad. Der Radio Seefunk Wochenendwettertrend für die ganze Heimat. Es wird eher etwas schmuddelig, vor allem morgen viele Wolken, immer wieder Regen, gegen Nachmittag allmählich freundlicher, dazu windig bei 11 bis 17 Grad. Und am Sonntag der freundlichere Tag auf alle Fälle vom Wochenende, da gibt es einen Sonne-Wolken-Mix, am Vormittag noch ein paar kleine Schauer in Richtung Oberschwaben und Schussental. Temperaturtechnisch ähnlich wie am Samstag.
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6: Radio Seefunk-Hörer Klaus hat einen Blitzer für uns.
7: Hallo, liebe Seefunk-Hörer. Im Gurtal in der Stützerstraße steht schon lange ein Radar. Bitte Augen auf und gute Fahrt.
6: Danke fürs Melden, Klaus. Ebenfalls geblitzt wird in der Franz-Anton-Messmer-Straße in Radolfzell. Danke fürs Melden, Radio Seefunk-Hörerin Elina. Und ich habe auch noch einen Blitzer für Sie, und zwar in der Markdorfer Straße in Salem.
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6: Auf der B31 zwischen Immenstadt West und Hagnau dauert es aktuell 6 Minuten länger. Und in der Schweiz zwischen Pratteln und Basel gibt es 8 Kilometer Stau. Hier beträgt der Zeitverlust 22 Minuten. Wenn Ihnen sonst noch etwas aufgefallen ist, dann melden Sie uns Staus oder Blitzer jederzeit per Anruf oder WhatsApp direkt ins Studio an die 07531 28 65 33. Bleiben Sie aufmerksam und kommen Sie wohlbehalten an.
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5: Kurz nach 12, schöne Mittagspause. Für die meisten ist es ja jetzt wieder soweit. Und wir sind natürlich auch mit am Start mit einer halben Stunde Musik am Stück. Und trotz des Mittagessens können Sie auch weiterhin ein E-Bike gewinnen. Welches, das verrate ich jetzt noch nicht, aber es geht nächste Woche munter weiter mit unserem großen E-Bike-Fahrradspaß hier bei Radio Seefunk. Und immer mal wieder läuft auch heute und auch am Wochenende unsere Fahrradklingel. Und immer dann, wenn Sie sie hören, dann heißt das Uhrzeit merken und mitmachen auf radioseefunk.de. Das gilt natürlich auch jetzt für die Mittagspause. Ich wünsche Ihnen einen guten Hunger.
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3: Radio Seefunk-Hörer Klaus hat einen Blitzer für uns.
4: Hallo, liebe Seefunk-Hörer. Im Gurtwald in der Stützerstraße steht schon lange ein Radar. Bitte Augen auf und gute Fahrt.
3: Danke fürs Melden, Klaus. Ebenfalls geblitzt wird in der Franz-Anton-Messner-Straße in Radolfzell. Danke fürs Melden, Radio Seefunk-Hörerin Elina. Und ich habe auch noch einen Blitzer für Sie, und zwar in der Markdorfer Straße in Salem.
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3: Stockender Verkehr auf der A2 in der Schweiz zwischen Pratteln und Basel sorgt für 15 Minuten Zeitverlust. Zwischen Letten und Aubruck dauert es ebenfalls 15 Minuten länger. Wenn Ihnen sonst noch etwas aufgefallen ist, dann melden Sie uns Staus oder Blitzer jederzeit per Anruf oder WhatsApp direkt ins Studio an die 07 531 28 65 33. Fahren Sie vorsichtig und kommen Sie wohlbehalten an.
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Das E-Bike in dieser Woche ist ein Kettler Treff-E Silver 7 im Wert von 2.899 Euro und kommt von E-Biker in Laufenburg und Binzen.

0: Es ist 12:45 gleich. Schöne Mittagspause mit Radio Seefunk. Einfach die beste Musik.
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0: Heute Morgen um 7.50 Uhr war es soweit. Das erste Los wurde aus dem Lostopf gefischt und Radio Seefunk-Hörerin Ingrid aus Stühlingen stand drauf. Und sie hat sich auch gemeldet in der erforderlichen Zeit von 30 Minuten. Wir hören noch mal ganz kurz rein.
2: Haben Sie Verwendung für dieses heiße Teil, Ingrid?
3: Aber wie?
4: Wohin geht denn gleich die erste Fahrt, wenn Sie das dann haben?
3: Ich denke, ich fahre gerade durch Stühlingen und ich danke den Leuten, die mich jetzt angerufen haben und gesagt haben, dass ich in Radio Seefunk bin.
4: Wer hat Sie denn angerufen, genau?
3: Eine Elke, eine Bekannte und noch eine andere Nachbarin, die mich gut kennt.
4: Sehr gut. Dann wünschen wir ganz, ganz viel Spaß, in dem Fall bei der ersten E-Bike-Tour, hoffentlich noch diesen Herbst. Das E-Bike bringen wir Ihnen natürlich vorbei bis an die Haustür und dann ganz, ganz viel Spaß damit.
3: Vielen Dank euch und macht weiter so. Super seid ihr.
0: Ja, danke schön erstmal für das Lob und ich habe es ja gestern noch gesagt. Holen Sie sich Leute mit ins Boot, wenn Sie sich angemeldet haben für den großen E-Bike-Fahrradspaß hier bei Radio Seefunk. Denn die könnten Ihnen im Ernstfall das E-Bike retten. So wie es jetzt ja bei Radio Seefunk-Hörerin Ingrid aus Stühlingen auch war. Und natürlich ist es nicht vorbei, es geht jetzt erst richtig los. In der nächsten Woche, da verlosen wir natürlich noch ein E-Bike an Sie. Deswegen weiterhin fleißig auf unsere Fahrradklingel achten. Und immer dann, wenn Sie sie hören, heißt es ab auf die Uhr schauen und dann das Uhrzeit und alles Mögliche, was dazugehört, eintragen auf radioseefunk.de. Machen Sie mit.
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0: vor 1. Schöne restliche Mittagspause mit Radio Seefunk. Einfach die beste Musik. Gleich geht's weiter mit Rock vom Kenny Loggins. Welcome to Heartlight. Außerdem aus dem neuen Jahrtausend Lenny Kravitz, Stillness of Heart. Und wir haben auch ein echtes One-Hit-Wonder dabei, gleich in einer halben Stunde Musik am Stück. Und zwar von Fool's Garden, Lemon Tree aus dem Jahr 95.
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18: Ich bin Anna Löwer. Guten Tag. Die südafrikanische Juristin Navi Pillay wird dieses Jahr mit dem Friedensnobelpreis ausgezeichnet. Sie habe maßgeblich dazu beigetragen, Kriegsverbrechen strafrechtlich zu verfolgen, so das Komitee. Die 85-Jährige war unter anderem Richterin am Internationalen Strafgerichtshof. Warum ist die Waffenkontrolle bei einem Mann in der bayerischen Oberpfalz so derart eskaliert? Die Ermittlungen dazu laufen. Der Mann hatte gestern zwei Behördenmitarbeiter bei einem Hausbesuch erschossen, sich danach verschanzt. In der Nacht wurde er überwältigt und festgenommen. Der Geburtstagsbesuch von Altkanzler Gerhard Schröder bei Wladimir Putin stößt auf scharfe Kritik. CDU-Generalsekretärin Hoppermann schreibt zum Beispiel bei X: Scham ist kaum noch ein Ausdruck. Während Schröder mit Putin gefeiert habe, seien in der Ukraine Kinder durch russische Angriffe gestorben. Und jetzt mehr Nachrichten aus unserer Heimat. Nach dem schweren Katamaranunfall im Konstanzer Hafen ermittelt die Staatsanwaltschaft gegen die beiden Schiffsführer. Sie prüft, ob die beiden fahrlässig gehandelt haben. Ein technischer Defekt gilt inzwischen als unwahrscheinlich. Bei dem Unfall im August wurden 12 Menschen verletzt. Der Zoo Zürich trennt sich von mehreren Tierarten, darunter Trampeltiere, Seehunde und Königspinguine. Bis 2030 will sich der Zoo stärker auf bedrohte Tierarten konzentrieren. Wegen des Herbstfestes in Lörrach kommt es am Wochenende zu Verkehrseinschränkungen in der Innenstadt. Die Grabenstraße und die Thumringer Straße sind am Samstag und Sonntag gesperrt. Die meisten Nachrichten aus der Region hören Sie wieder in einer Stunde bei Radio Seefunk.
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0: Heute Nachmittag zeigt sich die Sonne. Vom Südschwarzwald ziehen allerdings nochmal neue Wolken rein. Richtung Feierabend kann es dann regnen. Die Temperaturen erreichen 9 bis 15 Grad. Der Radio Seefunk Wochenendwettertrend für die ganze Heimat. Es wird eher etwas schmuddelig. Vor allem morgen viele Wolken, immer wieder Regen. Gegen Nachmittag allmählich freundlicher. Dazu windig bei 11 bis 17 Grad. Und am Sonntag der freundlichere Tag auf alle Fälle vom Wochenende. Da gibt es einen Sonne-Wolken-Mix. Am Vormittag noch ein paar kleine Schauer in Richtung Oberschwaben und Schussental. Temperaturtechnisch ähnlich wie am Samstag.
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20: Der aktuelle Blitzer zwischen Oberteuringen und Waltenweiler wurde uns gemeldet von Radio Seefunk-Hörer Michael. Dankeschön. Ebenfalls geblitzt wird in der Passstraße in Tottenau und auch in der Markdorfer Straße in Salem steht eine Radarfalle.
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20: Auf der B31 zwischen Immenstadt West und Hagenau gibt es 2 Kilometer stockenden Verkehr. Der Zeitverlust beträgt 6 Minuten. Auf der B34 zwischen Dogan und Waldshut sind sie 14 Minuten länger unterwegs. Und auf der A2 in der Schweiz zwischen Pratteln und Basel dauert es 15 Minuten länger. Wenn Ihnen sonst noch etwas aufgefallen ist, dann melden Sie einen Staus oder Blitzer jederzeit per Anruf oder WhatsApp direkt ins Studio an die 07 531 28 65 33. Bleiben Sie aufmerksam und kommen Sie wohlbehalten an.
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0: Einen wunderbaren Mittag wünsche ich Ihnen hier bei Radio Seefunk. Munter geht es weiter mit einem One-Hit-Wonder jetzt von Fool's Garden, Lemon Tree. Außerdem aus den 80ern Pat Benatar, Kenny Loggins. Und jetzt erstmal ganz entspannt rein in diese Stunde mit Cyndi Lauper und Time After Time.
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14: Radio Seefunk-Hörerin Eliana hat uns einen Blitzer geschickt. Er steht auf der Straße vom Blankenried nach Waltenweiler auf Höhe von Lindenholz. Dankeschön fürs Melden, Eliana. Ebenfalls geblitzt wird in der Binninger Straße in Alschwil und auch in der Owinger Straße in Überlingen steht eine Radarfalle.
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14: Auf den Straßen in der Heimat ist zu dieser Mittagszeit einiges los. Und zwar geht's los auf der B31 zwischen Friedrichshafen und Ereskirch mit einem Stau von 7 Kilometern. Da beträgt der Zeitverlust 7 Minuten. Auf der B31 zwischen Immenstadt West und Hagenau sind sie 6 Minuten länger unterwegs. Auf der B34 zwischen Dogern und Waldshuttingen dauert es 28 Minuten länger. Und in der Schweiz auf der A2 zwischen Pradeln und Basel stehen sie 13 Minuten im Stau. Wenn Ihnen sonst noch etwas aufgefallen ist, dann melden Sie uns Staus oder Blitzer bitte per Anruf oder WhatsApp direkt ins Studio an die 07531 28 65 33. Allen unterwegs wünschen wir eine gute und vor allem eine sichere Fahrt.
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0: 3:45 haben wir es gleich. Schönen Nachmittag mit Radio Seefunk. Einfach die beste Musik.
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0: Trixi von Radio Seefunk am Morgen, die hat heute auch wieder eins ihrer 1000 Highlights unserer Heimat für uns gehabt. Und wir hören noch mal kurz rein, wo es heute genau hinging.
2: Durch den Markt schlendern, etwas leckeres Essen und die Kinder, die drehen noch eine Runde im Karussell. In Laufenburg auf der Schweizer Seite beginnt heute die Hela Herbstmesse. Patrick Bernhard ist der Hela-Präsident. Bei ihrer Gewerbeschau gibt es dieses Jahr ja eine besondere Sonderschau. Nehmen Sie uns doch mal mit, was erwartet uns dort, was dürfen wir auf der Hela nicht verpassen?
3: Eine Energiewelt, da werden Informationen geboten, wie kommt die Energie vom Produzenten zum Verbraucher. Des Weiteren haben wir noch Straßenkünstler, das sind da Jongleure am Samstag und am Sonntag ein Zauberer und das Drehorgeltreffen, das am Sonntag stattfindet. Das ist das 36. internationale Drehorgeltreffen.
4: Ein Drehorgeltreffen? Habe ich ja noch nie gehört, dass es sowas gibt. Cool.
2: Und für Familien gibt es dieses Jahr noch etwas Besonderes. Worauf dürfen sich denn Kinder freuen?
3: Wir haben zum Beispiel für Kinder das Ponyreiten oder dieses Jahr neu auch Kamel- oder Dromedarreiten. Also wie die Kinder das gerne haben möchten. Dann gibt es auch spezielle Kinderbahnen, natürlich im Lunapark, wo sie sich austoben können.
2: Und heute kommt auch noch Live-Musik dazu. Ab 8 spielt die Band Upgrade aus Basel mit Klassikern aus den 60ern bis hin zu Hits von heute. Die Hela Herbstmesse in Laufenburg auf der Schweizer Seite, die beginnt heute Nachmittag und geht dann bis Sonntag.
0: Und mehr der 1000 Highlights unserer Heimat, die gibt's dann am Montag auch wieder, wie immer um 8.40 Uhr bei Sven und Trixi am Morgen hier bei Radio Seefunk. Oder auch jederzeit zum Nachhören auf radioseefunk.de.
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0: Das ist ein echter Lieblingssong aus den 80ern von U2, I Still Haven't Found What I'm Looking For. 1987 war das. 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Wir spielen die meisten 80er, deswegen geht's in der nächsten Stunde auch gleich munter weiter mit dem nächsten Lieblings-Gute-Laune-80er aus dem Jahr 88. Die Four Tops und Loco in Acapulco. Außerdem Philip Bailey und Phil Collins. Ein wunderbares Duett. Easy Lover und Bruno Mars aus dem neuen Jahrtausend. Der mischt auch wieder munter mit Count On Me. Das ist einfach die beste Musik hier bei Radio Seefunk. Gleich ab 2.
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3: Ich bin Eva-Maria Wölfel. Guten Tag. Die südafrikanische Juristin Navi Pillay wird dieses Jahr mit dem Friedensnobelpreis ausgezeichnet. Sie habe maßgeblich dazu beigetragen, Kriegsverbrechen strafrechtlich zu verfolgen, so das Komitee. Die 85-Jährige war unter anderem Richterin am Internationalen Strafgerichtshof. Schande, unmoralisch, Deutschlands frechster Rentner. In Deutschland hagelt es Kritik, nachdem Altkanzler Schröder Russlands Präsidenten Putin zu dessen Geburtstag besucht hat. Der Kreml hatte Bilder von Schröders Trip nach Moskau veröffentlicht. Warum ist die Waffenkontrolle bei einem Mann in der bayerischen Oberpfalz so derart eskaliert? Die Ermittlungen dazu laufen. Der Mann hatte gestern zwei Behördenmitarbeiter bei einem Hausbesuch erschossen und sich danach verschanzt. In der Nacht wurde er überwältigt und festgenommen. Und jetzt mehr Nachrichten aus unserer Heimat. Bei einem Schusswechsel am Tuttlinger Rathaus ist ein 27-Jähriger ums Leben gekommen. Laut LKA hatte der bereits polizeibekannte Mann ein Dokument auf dem Rathaus nicht bekommen, sei daraufhin gegangen und mit einer Schusswaffe wiedergekommen, wobei er auch auf Polizisten geschossen hat. Die Beamten erwiderten daraufhin das Feuer. E-Scooter bleiben in der Radolfzeller Fußgängerzone verboten. Das hat der Gemeinderat mehrheitlich beschlossen. Die Roller dürfen dort weiterhin nur geschoben oder getragen werden, worauf auch neue Schilder hinweisen sollen. Nach dem schweren Katamaranunfall im Konstanzer Hafen ermittelt die Staatsanwaltschaft gegen die beiden Schiffsführer. Sie prüft, ob die beiden fahrlässig gehandelt haben. Ein technischer Defekt gilt inzwischen als unwahrscheinlich. Bei dem Unfall im August wurden 12 Menschen verletzt. Die meisten Nachrichten aus der Region hören Sie wieder in einer Stunde bei Radio Seefunk.
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4: Heute Nachmittag zeigt sich die Sonne. Vom Südschwarzwald ziehen allerdings nochmal neue Wolken rein. Richtung Feierabend kann es dann regnen. Die Temperaturen erreichen 9 bis 15 Grad. Der Radio Seefunk Wochenendwettertrend für die ganze Heimat. Es wird eher etwas schmuddelig. Vor allem morgen viele Wolken, immer wieder Regen. Gegen Nachmittag allmählich freundlicher. Dazu windig bei 11 bis 17 Grad. Und am Sonntag der freundlichere Tag auf alle Fälle vom Wochenende. Da gibt es einen Sonne-Wolken-Mix. Am Vormittag noch ein paar kleine Schauer in Richtung Oberschwaben und Schussental. Temperaturtechnisch ähnlich wie am Samstag.
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5: Radio Seefunk-Hörerin Eliana hat uns einen Blitzer geschickt. Er steht auf der Straße vom Blankenried nach Waltenweiler auf Höhe von Lindenholz. Dankeschön fürs Melden, Eliana. Ebenfalls geblitzt wird in der Binninger Straße in Alschwil und auch in der Owinger Straße in Überlingen steht eine Radarfalle.
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5: Auf den Straßen in der Heimat ist zu dieser Mittagszeit einiges los. Und zwar geht's los auf der B31 zwischen Friedrichshafen und Ereskirch mit einem Stau von 7 Kilometern. Da beträgt der Zeitverlust 7 Minuten. Auf der B31 zwischen Immenstadt West und Hagenau sind sie 6 Minuten länger unterwegs. Auf der B34 zwischen Dogern und Waldshut-Tingen dauert es 28 Minuten länger. Und in der Schweiz auf der A2 zwischen Pratteln und Basel stehen sie 13 Minuten im Stau. Wenn Ihnen sonst noch etwas aufgefallen ist, dann melden Sie uns Staus oder Blitzer bitte per Anruf oder WhatsApp direkt ins Studio an die 07531 28 65 33. Allen unterwegs wünschen wir eine gute und vor allem eine sichere Fahrt.
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4: Wenn Sie denken, das war's, nein, das ist es garantiert noch nicht, kann ich Ihnen sagen. Unser großer E-Bike-Fahrradspaß hier bei Radio Seefunk, der geht auch in der nächsten Woche weiter. Ein mega heißes E-Bike steht auch dann für die nächste Woche wieder bereit und es will gewonnen werden von Ihnen. Und wenn Sie sagen, ach, so ein neues E-Bike, warum eigentlich nicht, dann machen Sie mit und achten Sie auf unsere Fahrradklingel. Immer dann, wenn Sie sie hören, dann schauen Sie auf die Uhr und tragen Sie am besten sofort die Uhrzeit, wann Sie die Glocke gehört haben, auf radioseefunk.de ein. Und je öfter, desto besser natürlich, denn je mehr Lose es im Lostopf mit Ihrem Namen drauf gibt, desto größer ist die Chance, dass dann Ihr Los auch rausgefischt wird. Wie immer, jeden Freitagmorgen um 7.50 Uhr, da wird in den Topf gegriffen. So viel nochmal zur Info für Sie und noch mehr Infos habe ich jetzt auch für Sie. Was läuft denn jetzt in einer halben Stunde Musik am Stück? Der King of Pop, Michael Jackson aus dem Jahr 95 mit dem Earth Song. Außerdem Drive von den Cars. Und los geht's jetzt mit einer gute Laune Nummer aus unserem Lieblingsjahrzehnt von den Four Tops, Loco in Acapulco. Hallo zusammen.
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19: Radio Seefunk-Hörer Klaus hat einen Blitzer für uns.
20: Hallo, liebe Seefunk-Hörer. Im Gurtbahn in der Stuttgartstraße steht schon lange ein Radar. Bitte Augen auf und gute Fahrt.
19: Danke fürs Melden, Klaus. Ebenfalls geblitzt wird in der Franz-Anton-Messner-Straße in Radolfzell. Danke fürs Melden, Radio Seefunkhörerin Elina. Und ich habe auch noch einen Blitzer für Sie, und zwar in der Markdorfer Straße in Salem.
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19: Es gibt keine aktuellen Verzögerungen bei uns in der Heimat. Wenn Ihnen aber etwas aufgefallen sein sollte, dann melden Sie uns Staus oder Blitzer jederzeit per Anruf oder WhatsApp direkt ins Studio an die 07531 28 65 33. Fahren Sie aufmerksam und erreichen Sie Ihr Ziel wohlbehalten.
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Das E-Bike in dieser Woche ist ein Kettler Treff-E Silver 7 im Wert von 2.899 Euro und kommt von E-Biker in Laufenburg und Binzen.

0: Freitagnachmittag, kurz vor dem Wochenende. Hier ist Radio Seefunk, einfach die beste Musik. Und wir spielen die meisten 80er. Gleich geht's auch weiter mit Billy Joel, We Didn't Start the Fire. Und apropos 80er, da geht noch mehr. Und deswegen gibt es bei uns jedes Wochenende, jeden Samstag unseren 80er-Samstag bis 18 Uhr 80er pur. Und da sind auch echte Diamanten, lange nicht mehr gehörte Scheiben der 80er mit dabei. Es lohnt sich also auf alle Fälle mal reinzuhören. Und wenn Sie den 80er-Samstag gar nicht mehr erwarten können, dann habe ich noch einen kleinen Geheimtipp für Sie. Schauen Sie doch mal rein auf radioseefunk.de. Dort finden Sie mehrere Webchannels, unter anderem auch unseren Webchannel Radio Seefunk 80er pur. Und da können Sie sich jetzt schon den Freitag Feierabend zu einem kleinen privaten 80er Samstag machen, wenn Sie denn möchten. Wenn Sie noch ein Weilchen zu schaffen haben, dann bringt mein Kollege Nick Herb Sie jetzt gut gelaunt und wohlbehalten ins Wochenende. Ich mache mich jetzt nämlich erstmal vom Acker. Ich wünsche Ihnen ein schönes Wochenende und wir hören uns dann am Montag ab 10. Mein Name ist Jan Grunewald. Hier wird es dann auch am Montag wieder sein. Auf Wiederhören.
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19: Ich bin Eva-Maria Wölfel. Guten Tag. Der Friedensnobelpreis geht in diesem Jahr an die Südafrikanerin Navi Pillay. Die 85-Jährige wird für ihren Einsatz für Frieden und Völkerrecht geehrt, heißt es vom Nobelpreiskomitee. Die Juristin aus Südafrika war unter anderem Richterin am Internationalen Strafgerichtshof. Der Geburtstagsbesuch von Altkanzler Schröder beim Kreml-Chef Putin stößt auf scharfe Kritik. CDU-Generalsekretärin Hoppermann schreibt zum Beispiel bei X: Scham ist kaum noch ein Ausdruck. Während Schröder mit Putin gefeiert habe, seien in der Ukraine Kinder durch russische Angriffe gestorben. Nach der Länderspielpause rollt ab heute wieder der Ball in der Bundesliga. Als erstes empfängt Tabellenführer Borussia Dortmund Werder Bremen. Der BVB ist als einziges Team bisher noch ohne Punktverlust. Anstoß ist um 20.30 Uhr. Und jetzt mehr Nachrichten aus unserer Heimat. Der Zoo Zürich trennt sich von mehreren Tierarten, darunter Trampeltiere, Seehunde und Königspinguine. Bis 2030 will sich der Zoo stärker auf bedrohte Tierarten konzentrieren. Wegen des Herbstfests in Lörrach kommt es am Wochenende zu Verkehrseinschränkungen in der Innenstadt. Die Grabenstraße und die Turmringer Straße sind am Samstag und Sonntag gesperrt. E-Scooter bleiben in der Radolfzeller Fußgängerzone verboten. Das hat der Gemeinderat mehrheitlich beschlossen. Die Roller dürfen dort weiterhin nur geschoben oder getragen werden, worauf auch neue Schilder hinweisen sollen. Die meisten Nachrichten aus der Region hören Sie wieder in einer Stunde bei Radio Seefunk.
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20: Ja, und hier die Temperaturen gemessen in Bad Saulgau beim Katzentürmle 16 Grad. Die gibt's auch in Heiligenberg bei der Parkklause gemessen und 15 Grad in Wallisellen auf dem Kreuzplatz. Der heutige Freitagnachmittag und Abend wird nicht mehr ganz so freundlich bleiben, sondern eher wie gestern mit vielen Wolken und auch Schauern. Der Radio Seefunk-Wochenendwettertrend für die ganze Heimat. Samstag ein trüber Start, dann aber immer freundlicher, am Sonntag dann trocken und teils sonnig bei bis zu 15 Grad.
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20: In Singen in der Erzberger Straße steht einer zwischen Arbeitsamt und der Postbank. Da darf man nur bis zu 20 km/h fahren. Außerdem in Radolfzell, da steht ein Blitzeranhänger in der Franz-Anton-Messmer-Straße. In Berlingen in der Seestraße und zwischen Oberteuringen und Weitenweiler.
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20: Auf der B33 zwischen Reichenau-Kindelbildknoten und Allensbach-Ost steht ein Pannenfahrzeug. Auch auf der B33 zwischen Radolfzell und Allensbach-West. Außerdem auf der B31 zwischen Überlingen und der Wallfahrtskirche Birnau 4 Kilometer stockender Verkehr, 7 Minuten Zeitverlust. Und auf der B31 zwischen Immenstadt West und Hagnau 2 Kilometer Stau. Hier dauert es 9 Minuten länger. Melden auch Sie uns Staus und Blitzer per Anruf oder WhatsApp-Sprachnachricht direkt ins Studio. 07531 28 65 und die 33. Gute Fahrt wünschen wir.
18: Jetzt geht's in den schönsten Feierabend der Woche mit Radio Seefunk ab ins Wochenende. Und hier ist Nick Herb.
20: Hallo, am Freitagnachmittag und mit frischen Temperaturen und coolen Songs geht's in die schönste Tageshälfte. Vor allem, weil ja in Kürze schon Wochenende ist. Und das genießen wir jetzt extra mit 30 Minuten Hits nonstop. Mit vielen 80ern zum Beispiel mit dabei Mike Oldfield und Moonlight Shadow. Eine Rockballade gibt's von Oasis und eine Popnummer von Manfred Mansell's Band. For you. Viel Spaß mit uns.
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0: Radio Seefunk, einfach die beste Musik. 2026 ist ja eigentlich das Michael Jackson-Jahr. Der King of Pop hatte wieder etliche Chart-Hits und auch im Kino brach er ja Rekorde. Jetzt wird seine legendäre Thriller-Jacke versteigert. Wer sie haben will, nun alle Infos dazu gibt's gleich hier bei uns um 3:15 bei Radio Seefunk.
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0: In Singen in der 20er-Zone steht einer, und zwar ist der Erzberger Straße zwischen dem Arbeitsamt und der Postbank. Außerdem auf der Höhe von Lindenholz, in Radolfzell in der Franz-Anton-Messmer-Straße, in Altschwil in der Binninger-Straße und in Berningen in der Schweiz in der Seestraße.
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0: Auf der B30 zwischen Beint und Bad Waldsee-Geisbeuren 5 Kilometer stockender Verkehr, 9 Minuten Zeitverlust. Auf der B34 zwischen Albruck und Waldshut-Tingen 4 Kilometer Stau, hier dauert es 23 Minuten länger. Auf der B31 zwischen Friedrichshafen und Ehreskirch 4 Kilometer stockender Verkehr, 8 Minuten Zeitverlust. Auf der B31 zwischen Meersburg und Hagnau 6 Kilometer stockender Verkehr, 16 Minuten Zeitverlust. Und in der Schweiz auf der A1 zwischen Dietikon und der Verzweigung Zürich-Ost 13 Kilometer stockender Verkehr, 19 Minuten Zeitverlust. Melden auch Sie uns Staus und Blitzer per Anruf oder WhatsApp-Sprachnachricht direkt ins Studio 0753 128 65 und die 33 oder aus der Schweiz bitte die 0049 vorwählen. Gute Fahrt wünschen wir.
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0: Radio Seefunk. Einfach die beste Musik. 15.44 Uhr inzwischen. Und jetzt geht's um den King of Pop, wie schon angekündigt. Um Michael Jackson, der mittlerweile schon 17 Jahre tot ist. Und jetzt im Dezember soll seine rot-schwarze Lederjacke, die er 1983 im Musikvideo von Thriller getragen hat, versteigert werden. Wir alle erinnern sich an die Jacke. 2011 ist sie schon mal versteigert worden, und zwar für immerhin 1,8 Millionen Dollar. Und Ende des Jahres kommt sie in Abu Dhabi wieder unter den Hammer, und der Schätzwert in diesem Jahr liegt bei 10 Millionen Dollar. Das sind knapp 9 Millionen Euro, also ein stattliches Sümmchen. Wer da mitsteigern will, weiß ja schon mal, mit was man da so ein bisschen rechnen kann. Ja, und hier ist Michael Jackson jetzt mit Bad, ganz kostenlos für Sie.
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0: Radio Seefunk, einfach die beste Musik. Ich finde, der Freitagnachmittag ist immer der beste. Da ist schon so ein bisschen Wochenend-Flair und Wochenendmagie in der Luft. Und irgendwie fühlt sich der heutige Abend sowieso schon so richtig nach Wochenende an. Und das Fünkchen Magie hört man übrigens auch bei uns in der kommenden Stunde mit den meisten 80ern. Mit Queen zum Beispiel. Oder der Popsong von der Steve Miller Band. A Kind of Magic und Abracadabra. Gleich hier bei uns bei Radio Seefunk. Einfach die beste Musik.
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22: Ich bin Eva-Maria Wölfel. Guten Tag.
0: Die südafrikanische Juristin Navi Pillay wird dieses Jahr mit dem Friedensnobelpreis ausgezeichnet. Sie habe maßgeblich dazu beigetragen, Kriegsverbrechen strafrechtlich zu verfolgen, so das Komitee. Die 85-Jährige war unter anderem Richterin am Internationalen Strafgerichtshof. Im besten Fall wird der Führerschein durch die geplante Reform bis zu 1.000 Euro günstiger. Je nach Region kann es aber Unterschiede geben, so Verkehrsminister Bilger im Weltinterview. Die Reform soll Anfang nächsten Jahres in Kraft treten. Geplant sind etwa weniger Pflichtfahrstunden. Der SC Freiburg hat in der vergangenen Saison einen Rekordumsatz von gut 212 Millionen Euro erzielt. Das sind rund 49 Millionen Euro mehr als in der Saison davor. Vor allem die Erfolge im Europapokal und im DFB-Pokal haben für zusätzliche Einnahmen gesorgt. Und jetzt mehr Nachrichten aus unserer Heimat. Bei einem Schusswechsel am Tuttlinger Rathaus ist ein 27-Jähriger ums Leben gekommen. Laut LKA hatte der bereits polizeibekannte Mann ein Dokument auf dem Rathaus nicht bekommen, sei daraufhin gegangen und mit einer Schusswaffe wiedergekommen, wobei er auch auf Polizisten geschossen hat. Die Beamten erwiderten daraufhin das Feuer. Nach dem schweren Katamaranunfall im Konstanzer Hafen ermittelt die Staatsanwaltschaft gegen die beiden Schiffsführer. Sie prüft, ob die beiden fahrlässig gehandelt haben. Ein technischer Defekt gilt inzwischen als unwahrscheinlich. Bei dem Unfall im August wurden 12 Menschen verletzt. Wegen des Herbstfests in Lörrach kommt es am Wochenende zu Verkehrseinschränkungen in der Innenstadt. Die Grabenstraße und die Turmringer Straße sind am Samstag und Sonntag gesperrt. Die meisten Nachrichten aus der Region hören Sie wieder in einer Stunde bei Radio Seefunk.
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22: In Radolfzell messen wir bei Münster 15 Grad, in Riedersingen-Worblingen 14 und in Stein am Rhein beim Marktbrunnen 16 Grad. Der heutige Freitagnachmittag und Abend wird nicht mehr ganz so freundlich sein. Eher so wie gestern mit vielen Wolken und auch ein paar Schauer möglich. Der Radio-Seefunk-Wochenend-Wettertrend für die ganze Heimat. Samstag ein eher trüber Start, dann aber immer freundlicher im Tagesverlauf und am Sonntag dann trocken, teils sonnig bei bis zu 15 Grad.
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22: In Singen in der Erzberger Straße in der 20er-Zone wurde eine aufgebaut. In Radolfzell in der Franz-Anton-Messmer-Straße. In Oberteuringen in der Ortsdurchfahrt. In Berlingen in der Schweiz in der Seestraße. Und auch in der Schweiz in Altschwil in der Billinger Straße.
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22: Auf der B34 zwischen Dogern und Waldshuttingen 4 Kilometer Stau, hier dauert es 17 Minuten länger. Auf der B31 zwischen Meersburg und Hagnau 5 Kilometer stockender Verkehr, 20 Minuten Zeitverlust. Auf der A2 in der Schweiz zwischen Liestal und Basel 9 Kilometer Stau, 26 Minuten Zeitverlust. Auf der A1 zwischen Dietikon und der Verzweigung Zürich-Ost 13 Kilometer stockender Verkehr, hier brauchen Sie 18 Minuten länger. Und auf der A3 zwischen Urdorf Süd und der Verzweigung Limmerttal 3 Kilometer Stau, 13 Minuten Zeitverlust. Melden auch Sie uns Staus und Blitzer, wenn Sie welche sehen. Einfach per Anruf oder WhatsApp-Sprachnachricht direkt ins Studio. 07531 28 65 und die 33. Gute Fahrt.
21: Jetzt geht's in den schönsten Feierabend der Woche mit Radio Seefunk ab ins Wochenende. 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
22: Hallo und schönen Nachmittag wünsche ich. Und damit Sie wissen, wo es heute Abend oder Wochenende hingeht, ja, gleich hier bei uns der Blick auf die coolsten Veranstaltungen in der Heimat. Und jetzt aber erstmal viel Spaß mit Cyndi Lauper und Girls Just Want to Have Fun. Schön, dass ihr dabei sind.
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0: rockig geht's durch den Nachmittag, in den Feierabend und ins Wochenende. Es ist 16.14 Uhr, hier ist Radio Seefunk, einfach die beste Musik. Der Freitagnachmittag, vielleicht sind Sie ja auch gerade schon auf dem Weg in Ihren wohlverdienten Feierabend, haben aber noch keine Idee, wo es vielleicht am Wochenende hingehen soll. Dafür haben wir ja immer unsere Trixi von Radio Seefunk am Morgen. Trixi, ja, was steht denn dieses Wochenende so an bei uns in der Heimat?
1: Zum Beispiel auf die Reichenau, da ist heute Abend wieder Ladies Night. Das ist ein Flohmarkt von Frauen für Frauen. Da können wir also mal nach neuen Lieblingsstücken stöbern, nebenher auch mal an der Sektbar vorbeischauen. Und das Ganze ist dann auch noch für den guten Zweck, denn der gesamte Erlös wird gespendet. Los geht's heute um 19 Uhr in der Turnhalle auf der Reichenau.
0: Also Mädelsabend mit gutem Gewissen. Und was haben wir noch?
1: Wer lieber feiern möchte, der kann heute nach Untermettingen zum Oktoberfest. Da startet um 18 Uhr das Handwerkerfestbar unter dem Motto B hoch 3. Bratwurst, Bier und Blasmusik. Für die passende Stimmung sorgen gleich drei Musikkapellen, also Dirndl und Lederhosen raus und auf geht's nach Untermettingen. Wer heute keine Zeit, aber trotzdem Lust haben sollte, da ist das ganze Wochenende über Oktoberfest.
0: Na, da kann das Wochenende ja kommen. Alle Infos zu den Veranstaltungen und noch mehr Tipps fürs Wochenende finden Sie wie immer auf radioseefunk.de.

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Das E-Bike in dieser Woche ist ein Kettler Treff-E Silver 7 im Wert von 2.899 Euro und kommt von E-Biker in Laufenburg und Binzen.

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0: Radio Seefunk, einfach die beste Musik, gleich 16:30. Es ist ein Freitag, den Ingrid aus Stühlingen nicht so schnell vergessen wird, denn sie hat heute Morgen das Kettler Travis Silver 7 bei uns gewonnen, beim großen E-Bike-Fahrradspaß bei Radio Seefunk. Und weil es so schön war, blicken wir gleich nochmal zurück um 16:45 hier bei Radio Seefunk. Einfach die beste Musik.
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0: Ja, und hier stehen die Feierabendblitzer in Singen in der Erzberger Straße, dort im 20er-Bereich. In Radolfzell in der Franz-Anton-Messmer-Straße. In der Schweiz in Altschwil in der Binninger Straße. In Berningen in der Schweiz in der Seestraße. Und noch einer zwischen Oberteuringen und Waltenweiler.
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0: Auf der B31 zwischen Stetten und Hagnau 5 Kilometer stockender Verkehr. Hier dauert es 19 Minuten länger. Auf der B34 zwischen Dogern und Waldshut-Tingen 2 Kilometer Stau. Zeitverlust 15 Minuten. Auf der B31 bei Friedrichshafen, 3 Kilometer stockender Verkehr, 5 Minuten Zeitverlust. Länger brauchen Sie noch in der Schweiz auf der A2 bei der Verzweigung Augst, 19 Kilometer stockender Verkehr, 51 Minuten Zeitverlust. Auf der A1 zwischen Dietikon und der Verzweigung Zürich-Ost, 13 Kilometer stockender Verkehr, 22 Minuten Zeitverlust. Und Radio-Seefunkhörer Thomas hatte sich bei uns gemeldet. Er hat einen schweren Unfall entdeckt, und zwar am Dreieck Hochrhein. Dort staut sich der Verkehr. Die Polizei ist bei dem LKW- und PKW-Unfall vor Ort. Kurz nach dem Tunnel fahren Sie hier bitte besonders vorsichtig und melden Sie uns Staus und Blitzer per Anruf oder WhatsApp-Sprachnachricht direkt ins Studio 07531 28 65 und die 33. Gute Fahrt.
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0: Es ist 16.44 Uhr.
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0: Heute früh bei Sven und Trixi am Morgen war es soweit. Da hat unser erstes E-Bike eine neue Besitzerin gefunden, nämlich Ingrid aus Stühlingen hat unser E-Bike im Wert von 2.900 Euro gewonnen. Und sie weiß auch schon jetzt, wo die erste Tour damit hingehen soll.
2: Ich denke, ich fahre gerade durch Stühlingen und ich danke den Leuten, die mich jetzt angerufen haben und gesagt haben, dass ich in Radio Seefunk bin.
0: Das macht absolut Sinn, denn um ein Haar hätte Ingrid gar nicht mitbekommen, dass sie sich bei uns melden muss, um zu gewinnen. Da sieht man mal, wie wichtig es ist, Verbündete zu haben. Deshalb erzählen Sie doch am besten allen vom großen E-Bike-Fahrradspaß bei Radio Seefunk. Nächste Woche gibt es nämlich auch wieder ein E-Bike zu gewinnen. Hören Sie also weiterhin fleißig unser Programm. Achten Sie auf die Fahrradklingel, die immer wieder zu hören ist, auch am Wochenende übrigens. Und dann Uhrzeit notieren und auf radioseefunk.de mitspielen. Viel Glück.
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0: Der Freitagfeierabend, einer der schönsten, bald Wochenende und entsprechend gute Laune 80er, auch in der kommenden Stunde mit dem King of Pop. Rockig wird's mit Limp Bizkit und Fergal Sharkey ist mit dabei mit seinen Nummer 1 80er. Hier bei uns bei Radio Seefunk einfach die beste Musik.
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16: Ich bin Eva Maria Wölfel. Guten Tag. Wer im Moment die Fahrerlaubnis macht, muss richtig tief in die Tasche greifen. Verkehrsminister Bilger hofft, dass der Führerschein durch die geplante Reform bis zu 1.000 Euro günstiger wird. Je nach Region kann es da Unterschiede geben, sagte Bilger bei Welt TV. Es geht voran bei der Regierungsbildung in Mecklenburg-Vorpommern. SPD, Linke und Grüne wollen in Koalitionsgespräche gehen. Die AfD hatte die Landtagswahl im September zwar gewonnen, mit der Partei will aber niemand gemeinsam regieren. Der Friedensnobelpreis geht in diesem Jahr an die Südafrikanerin Navi Pillay. Die 85-Jährige wird für ihren Einsatz für Frieden und Völkerrecht geehrt, heißt es vom Nobelpreiskomitee. Die Juristin aus Südafrika war unter anderem Richterin am Internationalen Strafgerichtshof. Und jetzt mehr Nachrichten aus unserer Heimat. Nach dem schweren Katamaranunfall im Konstanzer Hafen ermittelt die Staatsanwaltschaft gegen die beiden Schiffsführer. Sie prüft, ob die beiden fahrlässig gehandelt haben. Ein technischer Defekt gilt inzwischen als unwahrscheinlich. Bei dem Unfall im August wurden 12 Menschen verletzt. Der Zoo Zürich trennt sich von mehreren Tierarten, darunter Trampeltiere, Seehunde und Königspinguine. Bis 2030 will sich der Zoo stärker auf bedrohte Tierarten konzentrieren. E-Scooter bleiben in der Radolfzeller Fußgängerzone verboten. Das hat der Gemeinderat mehrheitlich beschlossen. Die Roller dürfen dort weiterhin nur geschoben oder getragen werden, worauf auch neue Schilder hinweisen sollen. Die meisten Nachrichten aus der Region hören Sie wieder in einer Stunde bei Radio Seefunk.
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0: Ja, und hier die Temperaturen in Singen beim Herz-Jesu-Platz 15 Grad. In Tengen bei der Wandenhalle 10 Grad. Und in Liestal messen wir 13 Grad beim Stadtmuseum. Der heutige Freitagabend wird nicht mehr ganz so freundlich sein, sondern eher so ein bisschen wie gestern mit vielen Wolken. Es sind dann auch noch ein paar Schauer unterwegs. Der Radio Seefunk Wochenendwettertrend für die ganze Heimat. Samstag ein trüber Start, dann aber immer freundlicher mit Werten um die 15 Grad. Sonntag dann trocken und auch noch teils sonnig.
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0: Neuer Feierabendblitzer in Stockach am Riewall, da direkt beim Fußgängerübergang. In Singen in der Erzberger Straße, zwischen Arbeitsamt und der Postbank im 20er. Außerdem in Radolfzell in der Franz-Anton-Messmer-Straße und zwischen Oberteuringen und Waltenweiler.
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0: Momentan gibt es einen Engpass Konstanz-Riedstraße. Da staut sich der Verkehr beim Bahnübergang. Auf der B31 zwischen Friedrichshafen und Ereskirch 6 Kilometer stockender Verkehr, 9 Minuten Zeitverlust. Auf der B31 zwischen Immenstadt West und Hagnau 3 Kilometer Stau. Hier brauchen Sie 10 Minuten länger. Auf der B31 zwischen Überlingen und der Wallfahrtskirche Birnau 4 Kilometer stockender Verkehr, 5 Minuten Zeitverlust. Auf der B34 zwischen Dogern und Waldshut 5 Kilometer stockender Verkehr, 20 Minuten Zeitverlust. Der Blick in die Schweiz auf der A2 zwischen der Verzweigung Augs und Basel 11 Kilometer Stau. Hier brauchen Sie über eine halbe Stunde. Melden auch Sie uns Staus und Blitzer per Anruf oder WhatsApp-Sprachnachricht direkt ins Studio 07531 28 65 und die 33. Gute Fahrt wünschen wir.
17: Jetzt geht's in den schönsten Feierabend der Woche mit Radio Seefunk ab ins Wochenende. Und hier ist Neckar.
0: Schön, dass Sie dabei sind. Und gleich hier bei uns eine der erfolgreichsten Duos der Welt, die Pet Shop Boys. Da gibt's nämlich was Neues. Und jetzt aber erstmal Entspannung mit Cool and the Gang und Fresh. Schön, dass Sie alle dabei sind.
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0: Radio Seefunk, einfach die beste Musik, es ist 17:15. Die Pet Shop Boys können ja nicht nur Hits wie Western Girl oder Go All West, sie können auch große Geschichten erzählen. Und genau das machen Neil Tennant und Chris Lowe auf ihrem neuen Album A Man From The Future, das heute erscheint. Ein Konzertmitschnitt von 2014. Im Mittelpunkt steht Alan Turing, der britische Mathematiker, half im Zweiten Weltkrieg den deutschen Enigma-Code zu knacken und gilt als einer der Wegbereiter des Computers. Vor 12 Jahren haben die Pet Shop Boys seine Geschichte mit einem großen Orchester auf die Bühne gebracht. Jetzt gibt's das Ganze als Album mit elektronischen Beats, Streichern und gesprochenem Text. Für alle, die sich jetzt nicht so richtig vorstellen können, wie das klingt, hier ist ein Ausschnitt vom Song The Enigma.
1: 1938. The Enigma Machine was the central problem that confronted British intelligence. But they believed it was unsolvable. Alan Turing made his fateful decision to begin his long association with the British government. He had, for the first time, surrendered a part of his mind with a promise to keep the government's secrets.
0: Klingt wirklich spannend. A Man from the Future, das neue Album der Pet Shop Boys.
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0: Radio Seefunk, einfach die beste Musik am Freitagfeierabend. Und wir bereiten uns gerade auf den letzten Nobelpreistalk dieser Woche vor. Und heute geht's um den Friedensnobelpreis, der heute vergeben wurde. Und dazu gleich mehr mit Luna Lewey aus der Redaktion um 17:45 hier bei Radio Seefunk. Einfach die beste Musik.
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0: In Singen wurde ein Feierabendblitzer aufgebaut in der Erzberger Straße. Zwischen Arbeitsamt und Postbank maximale Geschwindigkeit 20 km/h. In Stockach am Riwall, dort bei der Fußgängerbrücke. Außerdem in Radolfzell in der Franz-Anton-Messmer-Straße. In Waltenweiler, Blankenried, dort Höhe Lindenholz. und zwischen Oberteuringen und Walkenweiler.
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0: Zum Feierabend die üblichen Verdächtigen auf der B31 zwischen Friedrichshafen und Ereskirch. 5 Kilometer stockender Verkehr, 9 Minuten Zeitverlust. Auf der B31 zwischen Immenstadt West und Hagnau 2 Kilometer Stau, 5 Minuten Zeitverlust. Auf der A2 in der Schweiz zwischen Liestal und der Verzweigung Augst 16 Kilometer Stau. Hier brauchen Sie 47 Minuten länger. Auf der A1 zwischen der Verzweigung Limmertal und der Verzweigung Zürich-Ost 25 Kilometer stockender Verkehr, 30 Minuten Zeitverlust. Und auf der A3 zwischen Eiken und der Verzweigung Rheinfelden 3 Kilometer Stau. Hier brauchen Sie 6 Minuten länger. Melden auch Sie uns Staus im Blitzer per Anruf oder WhatsApp-Sprachnachricht direkt ins Studio 07531 28 65 und die 33. Wir wünschen gute und sichere Fahrt.
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1: Fergal Sharkey, a good heart. Es ist 17:45. Hier ist Radio Seefunk. 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Und damit herzlich willkommen zu unserem finalen Nobelpreis-Talk in dieser Woche. Der Friedensnobelpreis 2026 geht an die südafrikanische Juristin Navi Pillay. Wer ist denn die Preisträgerin, Luna?
2: Navi Pillay setzt sich schon seit Jahrzehnten für Menschenrechte und Gerechtigkeit ein. Schon in den 60er Jahren hat sie Menschen verteidigt, die gegen die Apartheid in Südafrika gekämpft haben. Später war sie dann Richterin am Internationalen Strafgerichtshof und UN-Menschenrechtskommissarin.
0: Und wofür bekommt sie jetzt den Friedensnobelpreis?
2: Vor allem für ihren Einsatz gegen Kriegsverbrechen und Völkermord. Zuletzt hat sie eine UN-Kommission geleitet, die Israel Völkermord im Gazastreifen vorgeworfen hat. Israel weist das wiederum zurück, aber das Nobelpreiskomitee würdigt ihren lebenslangen Einsatz für Frieden und internationales Recht.
0: Ja, und ihre Reaktion auf die Auszeichnung war ja auch ziemlich besonders, oder?
2: Oh ja, denn Pillay war gerade bei einer Veranstaltung in Nürnberg, als sie davon erfahren hat. Sie hat es erst gar nicht glauben wollen, hat gefragt, ob es ein Scherz ist. Und dann hat sie auch noch selber einen Witz gemacht, und zwar über Donald Trump. Sie hat gesagt, wenn das Publikum noch länger applaudiert, dann wird sie den Preis vielleicht mit ihm teilen.
0: Ja, das ist ja meine Reaktion. Und damit sind jetzt alle Nobelpreise dieser Woche vergeben, wenn Sie einen Talk verpasst haben. Tja, die gibt's für Sie zum Nachhören auf radioseefunk.de.
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18: Ich bin Eva-Maria Wölfel. Guten Abend. Im besten Fall wird der Führerschein durch die geplante Reform bis zu 1.000 Euro günstiger. Je nach Region kann es aber Unterschiede geben, so Verkehrsminister Bilger im Weltinterview. Die Reform soll Anfang nächsten Jahres in Kraft treten. Geplant sind etwa weniger Pflichtfahrstunden. Die Deutsche Bahn speckt bei ihrer Streckensanierung in den nächsten Jahren ab. Bis 2031 sollen deutlich weniger wichtige Strecken auf Vordermann gebracht werden, als eigentlich geplant. 13 statt 21 sollen es sein, so die Bahn. Die anderen Bauarbeiten werden nach hinten geschoben. Die XXL-Länderspielpause ist vorbei. Heute geht die Bundesliga wieder los. Zum Start des 5. Spieltags ist gleich Tabellenführer Borussia Dortmund gefordert. Gegen Bremen will der BVB seine Siegesserie fortsetzen. Los geht's um 20.30 Uhr. Und jetzt mehr Nachrichten aus unserer Heimat. Bei einem Schusswechsel am Tuttlinger Rathaus ist ein 27-Jähriger ums Leben gekommen. Laut LKA hatte der bereits polizeibekannte Mann ein Dokument auf dem Rathaus nicht bekommen, sei daraufhin gegangen und mit einer Schusswaffe wiedergekommen, wobei er auch auf Polizisten geschossen hat. Die Beamten erwiderten daraufhin das Feuer. Wegen des Herbstfests in Lörrach kommt es am Wochenende zu Verkehrseinschränkungen in der Innenstadt. Die Grabenstraße und die Turmringer Straße sind am Samstag und Sonntag gesperrt. Der Zoo Zürich trennt sich von mehreren Tierarten, darunter Trampeltiere, Seehunde und Königspinguine. Bis 2030 will sich der Zoo stärker auf bedrohte Tierarten konzentrieren.
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21: Und hier die Werte in der Heimat in Sigmaringen messen wir 14 Grad, in Breitnau beim Hallenbad 10 Grad und in Zürich auf dem Paradeplatz 14 Grad. Der heutige Freitagabend wird nicht mehr ganz so freundlich, sondern eher wie gestern viele Wolken und auch ein paar Schauer unterwegs. Der Radio Seefunk Wochenend-Wettertrend für die ganze Heimat. Samstag ein trüber Start, dann aber immer freundlicher, am Sonntag dann trocken und teils sonnig mit bis zu 15 Grad.
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21: In Singen in der Erzberger Straße wurde ein Blitzer aufgebaut, dort in der 20er-Zone. In Radolfzell steht einer, in der Franz-Anton-Messmer-Straße. In der Schweiz in Eilschwil, in der Binninger Straße, in Berlingen in der Seestraße und zwischen Oberteuringen und Weitenweiler.
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21: Bei uns läuft's in der Schweiz auf der A3 zwischen Bruck und Frick ist ein Fahrstreifen gesperrt und deswegen gibt's auch Verkehrsbehinderungen, Wartezeit um die 10 Minuten. Auf der A2 zwischen Liestal und der Verzweigung Augst 14 Kilometer Stau, 32 Minuten Zeitverlust. Auf der A1 zwischen Wettingen und Mägenwil 9 Kilometer Stau, 8 Minuten Zeitverlust. Auf der A1 zwischen Dietikon und der Verzweigung Zürich-Ost 12 Kilometer stockender Verkehr, 15 Minuten Zeitverlust. Und auf der A3 zwischen Eiken und der Verzweigung Limmertal 6 Kilometer Stau. Hier brauchen Sie 23 Minuten länger. Melden auch Sie uns Staus und Blitzer per Anruf oder WhatsApp-Sprachnachricht direkt ins Studio 07531 28 65 und die 33. Wir wünschen gute und sichere Fahrt.
19: Jetzt geht's in den schönsten Feierabend der Woche mit Radio Seefunk ab ins Wochenende. Und hier ist MacHerb.
21: Schön, dass Sie dabei sind und wir fragen, wo was los ist. Und wir erfahren es auch gleich von Trixi, von Sven und Trixi am Morgen um 6:45. Und jetzt erstmal einen schönen, entspannten Feierabend mit America, The Last Unicorn.
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0: Radio Seefunk, einfach die beste Musik. Yeah, yeah, yeah. Es ist 6:45. Schön, dass ihr alle dabei sind. Einen tollen Feierabend wünschen wir und ein schönes Wochenende. Und zack, liegt die Arbeitswoche schon wieder hinter uns und wir können ins Wochenende starten. Und so langsam wird es ja auch Zeit, sich Gedanken über die Wochenendplanung zu machen. Zum Glück hat Trixi von Radio Seefunk am Morgen wieder ein paar Tipps für uns aus unserer Heimat mitgebracht.
1: Genau. Wir können zum Beispiel nach Meersburg zum historischen Stadtfest. Da können wir oben in der Altstadt eine richtige Zeitreise machen. Überall sind Gaukler, Spielleute und Ritter unterwegs. Außerdem zeigen Handwerker ihr Können und natürlich gibt es auch jede Menge Musik und was Leckeres zu essen. Und das Ganze geht dann bis einschließlich Sonntag.
0: Also einmal zurück ins Mittelalter in Meersburg. Und was hast du noch für uns?
1: In Villingen ist dieses Wochenende wieder die große Herbstmesse. Da verwandelt sich die Innenstadt in eine richtige Festmeile mit Fahrgeschäften, Kinderkarussells und jeder Menge Marktständen. An denen können wir nach Kunsthandwerk, Geschenken oder auch dem ein oder anderen Schnäppchen stöbern. Und natürlich gibt's auch ordentlich was zu essen, von herzhaften Spezialitäten bis hin zu süßen Leckereien.
0: Klingt doch nach einem richtig schönen Wochenendprogramm. Auf radioseefunk.de finden Sie übrigens immer noch mehr Wochenendtipps zum Nachlesen.
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12: In der Ortsausfahrt von Kasau Richtung Lörrach steht einer. In Singen wurde einer aufgebaut, in der Erzberger Straße in der 20er-Zone. In Stockach beim Rival in der Nähe von dem Fußgängerübergang steht ein Blitzer. In Radolfzell in der Franz-Anton-Messmer-Straße. Und in Berlingen in der Schweiz in der Seestraße.
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12: Feierabendverkehr in der Schweiz auf der A2 zwischen Pratteln und Basel. 8 Kilometer Stau. 22 Minuten Zeitverlust. Auf der A1 zwischen Dietikon und der Verzweigung Zürich-Ost. 7 Kilometer stockender Verkehr. 13 Minuten Zeitverlust. Auf der A3 zwischen Eiken und der Verzweigung Rheinfelden 3 Kilometer Stau, hier dauert es 9 Minuten länger. Und bei Rheinfelden 2 Kilometer Stau, 26 Minuten Zeitverlust. Melden auch Sie uns Staus und Blitzer per Anruf oder WhatsApp direkt ins Studio 07531 28 65 und die 33. Gute Fahrt wünsche wir.
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0: gleich. 6:45, hier ist Radio Seefunk. Einfach die beste Musik. Ja, diese Woche sind die Trägerinnen und Träger des diesjährigen Nobelpreises ausgezeichnet worden. Und Luna Lewey aus der Radio Seefunk-Redaktion und ich haben Sie jeden Tag mit Infos dazu versorgt in unserem Nobelpreis-Talk. Wenn Sie einen verpasst haben oder einfach nochmal reinhören möchten, auf radioseefunk.de gibt's alle zum Nachhören und gleichzeitig können Sie da auch noch unsere Outfits bestaunen. Wir haben uns nämlich zur Feier dieser besonderen Woche jeden Tag in einen Partnerlook geschmissen. Auf Instagram haben wir die Fotos dann auch gepostet und da können Sie auch für Ihren Favoriten-Look abstimmen. Außerdem gibt's dort heute schon die Infos über das E-Bike, das wir in der kommenden Woche verlosen. Denn der große E-Bike-Fahrradspaß bei Radio Seefunk geht natürlich weiter. Also weiterhin fleißig hören und auf die Klingel im Programm achten. Dann gehört das nächste E-Bike vielleicht Ihnen.
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11: Ich bin Eva-Maria Wölfel. Guten Abend. Viele süße Getränke werden wohl in Zukunft teurer. Wie die Bild schreibt, haben sich Union und SPD bei der Zuckersteuer geeinigt. Die soll ab Juli nächsten Jahres kommen und für Unternehmen gelten, die über 70.000 Liter pro Jahr abfüllen, wie Coca-Cola oder auch Pepsi. Die Vereinten Nationen sehen in dem Friedensnobelpreis für die Juristin Navi Pillay ein starkes Signal für die Menschenrechte. Die 85-Jährige war Richterin am Internationalen Strafgerichtshof. Den hat US-Präsident Trump schon länger im Visier. Kurz nach der Auszeichnung kündigten die USA Sanktionen gegen das Gericht an. Schande, unmoralisch, Deutschlands frechster Rentner. In Deutschland hagelt es Kritik, nachdem Altkanzler Schröder Russlands Präsidenten Putin zu dessen Geburtstag besucht hat. Der Kreml hatte Bilder von Schröders Trip nach Moskau veröffentlicht. Die bildungspolitische Weichenstellung in dieser Legislatur. So hat Karin Prien ihr neues Kita-Gesetz bezeichnet. Das war heute zum ersten Mal Thema im Bundestag und soll bundesweit einheitliche Vorgaben für Kitas machen. Dazu gehören Sprachtests für alle Vierjährigen.
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12: In Laufenburg messen wir 10 Grad bei der Burgruine Hauenstein, im Deggenhauser Tal 14 Grad und in Effretikon bei der katholischen Pfarrei St. Martin 15 Grad. Der heutige Abend ist nicht mehr ganz so freundlich, viele Wolken und auch Schauer möglich in der Nacht und der Radio Seefunk Wochenendwettertrend für die ganze Heimat. Samstag ein trüber Start, dann aber immer freundlicher, am Sonntag dann trocken und teils sonnig bei bis zu 15 Grad.
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12: Richtig, und wer heute auf unserer Webcam war, hat sich wahrscheinlich über unser Outfit heute Nachmittag so ein bisschen gewundert. Luna und ich im Leoparden-Look, aber das hatte auch einen guten Grund. Um 7:45 sprechen wir darüber, wie Sie über unsere Looks abstimmen können und welcher Ihnen am besten gefällt. Jetzt aber erstmal einen schönen, entspannten Start in den Feierabend.
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0: gleich. 7:45.
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0: Heute früh bei Sven und Trixi am Morgen war es soweit. Da hat unser erstes E-Bike eine neue Besitzerin gefunden, nämlich Ingrid aus Stühlingen hat unser E-Bike im Wert von 2.900 Euro gewonnen. Und sie weiß auch schon jetzt, wo die erste Tour damit hingehen soll.
2: Ich denke, ich fahre gerade durch Stühlingen und ich danke den Leuten, die mich jetzt angerufen haben und gesagt haben, dass ich in Radio Seefunk bin.
0: Das macht absolut Sinn, denn um ein Haar hätte Ingrid gar nicht mitbekommen, dass sie sich bei uns melden muss, um zu gewinnen. Da sieht man mal, wie wichtig es ist, Verbündete zu haben. Deshalb erzählen Sie doch am besten allen vom großen E-Bike-Fahrradspaß bei Radio Seefunk. Nächste Woche gibt es nämlich auch wieder ein E-Bike zu gewinnen. Hören Sie also weiterhin fleißig unser Programm. Achten Sie auf die Fahrradklingel, die immer wieder zu hören ist, auch am Wochenende übrigens. Und dann Uhrzeit notieren und auf radioseefunk.de mitspielen. Viel Glück.
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0: Gleich halb acht, hier ist Radio Seefunk, einfach die beste Musik. Das ist ein Freitag, den Ingrid aus Stühlingen nicht so schnell vergessen wird, denn sie hat heute Morgen das Kettler Trevi Silver 7 bei uns gewonnen, beim großen E-Bike-Fahrradspaß bei Radio Seefunk. Und weil es so schön war, blicken wir gleich nochmal zurück um 7:45 bei Radio Seefunk, einfach die beste Musik.
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0: 7:15, hier ist Radio Seefunk. Einfach die beste Musik. Wochenende, könnte man zumindest meinen. Und eigentlich fühlt es sich ja auch so an. Aber was haben Sie denn vor? Eine Frage, die jetzt vielleicht Trixi von Radio Seefunk am Morgen beantworten wird mit den Veranstaltungshinweisen. Was hast du denn so gefunden?
1: An alle Mädels, Ladies und Damen, die morgen Lust auf einen kleinen Flohmarkt haben, ganz unter Frauen, ab nach Bodman-Ludwigshafen. Da ist im Gemeindezentrum der Mädels-Flohmarkt. Da kann erstmal ganz gemütlich gestöbert und geshoppt werden. Danach gibt's dann noch die After-Shopping-Party mit Musik und Getränken. Und auch Männer sind da herzlich willkommen.
0: Ja, und was haben wir noch?
1: Morgen können wir zum Beispiel nach Pfullendorf zum Oktoberfest im Seepark Linzgau. Da wird am Samstagabend dann ordentlich gefeiert mit einer Band und richtig viel Partystimmung. Einlass ist ab 5:30 und dann wird gefeiert bis nachts um 2. Also Dirndl und Krachlederne raus und auf geht's dann morgen nach Pfullendorf zum Oktoberfest.
0: Na, dann kann das Wochenende kommen. Alle Infos zu den Veranstaltungen finden Sie wie immer auf radioseefunk.de.
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4: Ich bin Eva-Maria Wölfel. Guten Abend. Der Zoff von Union und SPD um die Zuckersteuer ist offenbar vom Tisch. Wie die Bild schreibt, hat sich die Koalition auf einen Kompromiss geeinigt. Die Steuer soll nur für große Getränkehersteller gelten. Bedeutet für uns, deren gezuckerte Getränke dürften teurer werden. Die US-Regierung sorgt mal wieder für Furore. Sie hat Sanktionen gegen den Internationalen Strafgerichtshof angekündigt und das kurz nach dem Friedensnobelpreis für die ehemalige Richterin Navi Pillay. Amnesty International warf US-Präsident Trump vor, das Gericht zerstören zu wollen. Wer im Moment die Fahrerlaubnis macht, muss richtig tief in die Tasche greifen. Verkehrsminister Bilger hofft, dass der Führerschein durch die geplante Reform bis zu 1.000 Euro günstiger wird. Je nach Region kann es da Unterschiede geben, sagte Bilger bei Welt TV. Nach der Länderspielpause rollt ab heute wieder der Ball in der Bundesliga. Als erstes empfängt Tabellenführer Borussia Dortmund Werder Bremen. Der BVB ist als einziges Team bisher noch ohne Punktverlust. Anstoß ist um 20.30 Uhr.
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5: Die Nacht ist kühl mit einem Tiefstwert von 5 Grad im Schwarzwald. Der morgige Tag wird dann bewölkt. Gegen Abend ziehen leichte Schauer vom Markgräflerland kommend über die Heimat. Und der Radio Seefunk Wochenendwettertrend für die ganze Heimat. Am Samstag regnet's, der Sonntag wird wechselhaft.
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1: Ich bin Eva-Maria Wölfel. Guten Abend. Viele süße Getränke werden wohl in Zukunft teurer. Wie die Bild schreibt, haben sich Union und SPD bei der Zuckersteuer geeinigt. Die soll ab Juli nächsten Jahres kommen und für Unternehmen gelten, die über 70.000 Liter pro Jahr abfüllen, wie Coca-Cola oder auch Pepsi. Der Co-Pilot der Fly-Dubai-Maschine hat wohl einen Anschlag auf den Flughafen in Tel Aviv geplant. Ermittler der Vereinigten Arabischen Emirate sind sich sicher, dass das Flugzeug in Israel abstürzen sollte. Der 29-Jährige hatte den Piloten mit einer Axt angegriffen, Passagiere überwältigten ihn. Die Deutsche Bahn speckt bei ihrer Streckensanierung in den nächsten Jahren ab. Bis 2031 sollen deutlich weniger wichtige Strecken auf Vordermann gebracht werden, als eigentlich geplant. 13 statt 21 sollen es sein, so die Bahn. Die anderen Bauarbeiten werden nach hinten geschoben. Der Friedensnobelpreis geht in diesem Jahr an die Südafrikanerin Navi Pillay. Die 85-Jährige wird für ihren Einsatz für Frieden und Völkerrecht geehrt, heißt es vom Nobelpreiskomitee. Die Juristin aus Südafrika war unter anderem Richterin am Internationalen Strafgerichtshof.
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2: Die Nacht ist kühl mit einem Tiefstwert von 5 Grad im Schwarzwald. Der morgige Tag wird dann bewölkt, gegen Abend ziehen leichte Schauer vom Markgräflerland kommend über die Heimat. Und der Radio-Seefunk-Wochenend-Wettertrend für die ganze Heimat. Am Samstag regnet's, der Sonntag wird wechselhaft.
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1: Ich bin Imme Kasten. Guten Abend. Viele süße Getränke werden wohl in Zukunft teurer. Wie die Bild berichtet, haben sich Union und SPD bei der Zuckersteuer geeinigt. Die soll ab Juli nächsten Jahres kommen und für Unternehmen gelten, die über 70.000 Liter pro Jahr abfüllen, wie etwa Coca-Cola oder auch Pepsi. Der Co-Pilot der Fly-Dubai-Maschine hat wohl einen Anschlag auf den Flughafen in Tel Aviv geplant. Ermittler der Vereinigten Arabischen Emirate sind sich sicher, dass das Flugzeug in Israel abstürzen sollte. Der 29-Jährige hatte den Piloten mit einer Axt angegriffen, Passagiere überwältigten ihn. Die Vereinten Nationen sehen in dem Friedensnobelpreis für die Juristin Navi Pillay ein starkes Signal für die Menschenrechte. Die 85-Jährige war Richterin am Internationalen Strafgerichtshof. Den hatte US-Präsident Trump schon länger im Visier. Kurz nach der Auszeichnung kündigten die USA Sanktionen gegen das Gericht an. Es geht voran bei der Regierungsbildung in Mecklenburg-Vorpommern. SPD, Linke und Grüne wollen in Koalitionsgespräche gehen. Die AfD hatte die Landtagswahl im September zwar gewonnen, mit der Partei will aber niemand gemeinsam regieren.
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2: Die Nacht ist kühl mit einem Tiefstwert von 5 Grad im Schwarzwald. Der morgige Tag wird dann bewölkt, gegen Abend ziehen leichte Schauer vom Markgräflerland kommend über die Heimat. Und der Radio-Seefunk-Wochenend-Wettertrend für die ganze Heimat: am Samstag regnet's, der Sonntag wird wechselhaft.
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1: Ich bin Imme Kasten. Guten Abend. Russland soll wieder Diesel in großem Stil liefern, auch in die USA. US-Präsident Trump hat nach eigenen Angaben mit Kreml-Chef Putin vereinbart, zunächst mehr als 300.000 Tonnen Diesel für die USA und den Weltmarkt bereitzustellen. Damit sollen die Preise sinken. Der Zoff von Union und SPD um die Zuckersteuer ist offenbar vom Tisch, wie die Bild berichtet. Hat sich die Koalition auf einen Kompromiss geeinigt. Die Steuer soll nur für große Getränkehersteller gelten. Bedeutet für uns, deren gezuckerte Getränke dürften teurer werden. Die Vereinten Nationen sehen in dem Friedensnobelpreis für die Juristin Navi Pillay ein starkes Signal für die Menschenrechte. Die 85-Jährige war Richterin am Internationalen Strafgerichtshof. Den hatte US-Präsident Trump schon länger im Visier. Kurz nach der Auszeichnung kündigten die USA Sanktionen gegen das Gericht an. Schande, unmoralisch, Deutschlands frechster Rentner. In Deutschland hagelt es Kritik, nachdem Altkanzler Schröder Russlands Präsidenten Putin zu dessen Geburtstag besucht hat. Der Kreml hatte Bilder von Schröders Trip nach Moskau veröffentlicht. In der ersten Partie nach der Länderspielpause in der Fußball-Bundesliga hat es keinen Sieger gegeben. Borussia Dortmund und Werder Bremen trennten sich am Abend 2:2.
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2: Die Nacht ist kühl mit einem Tiefstwert von 5 Grad im Schwarzwald. Der morgige Tag wird dann bewölkt. Gegen Abend ziehen leichte Schauer vom Markgräflerland kommend über die Heimat. Und der Radio Seefunk Wochenendwettertrend für die ganze Heimat. Am Samstag regnet's, der Sonntag wird wechselhaft.
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1: Ich bin Imme Kasten. Guten Abend. Russland soll wieder Diesel in großem Stil liefern, auch in die USA. US-Präsident Trump hat nach eigenen Angaben mit Kreml-Chef Putin vereinbart, zunächst mehr als 300.000 Tonnen Diesel für die USA und den Weltmarkt bereitzustellen. Damit sollen die Preise sinken. Der Co-Pilot der Fly-Dubai-Maschine hat wohl einen Anschlag auf den Flughafen in Tel Aviv geplant. Ermittler der Vereinigten Arabischen Emirate sind sich sicher, dass das Flugzeug in Israel abstürzen sollte. Der 29-Jährige hatte den Piloten mit einer Axt angegriffen, Passagiere überwältigten ihn. Der Zoff von Union und SPD um die Zuckersteuer ist offenbar vom Tisch, wie die Bild berichtet. Hat sich die Koalition auf einen Kompromiss geeinigt? Die Steuer soll nur für große Getränkehersteller gelten. Bedeutet für uns, deren gezuckerte Getränke dürften teurer werden. In der ersten Partie nach der Länderspielpause in der Fußball-Bundesliga hat es keinen Sieger gegeben. Borussia Dortmund und Werder Bremen trennten sich am Abend 2:2.
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2: Aktuell ist es kühl mit einem Tiefstwert von 5 Grad im Schwarzwald. Tagsüber ist es bewölkt. Gegen Abend ziehen dann leichte Schauer vom Markgräflerland kommend über Teile der Heimat. Und der Radio Seefunk Wochenendwettertrend für die ganze Heimat. Morgen regnet's, der Sonntag wird wechselhaft.
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1: Ich bin Imme Kasten. Russland soll wieder Diesel in großem Stil liefern, auch in die USA. US-Präsident Trump hat nach eigenen Angaben mit Kreml-Chef Putin vereinbart, zunächst mehr als 300.000 Tonnen Diesel für die USA und den Weltmarkt bereitzustellen. Damit sollen die Preise sinken. Es geht voran bei der Regierungsbildung in Mecklenburg-Vorpommern. SPD, Linke und Grüne wollen in Koalitionsgespräche gehen. Die AfD hatte die Landtagswahl im September zwar gewonnen, mit der Partei will aber niemand gemeinsam regieren. Der Co-Pilot der Fly-Dubai-Maschine hat wohl einen Anschlag auf den Flughafen in Tel Aviv geplant. Ermittler der Vereinigten Arabischen Emirate sind sich sicher, dass das Flugzeug in Israel abstürzen sollte. Der 29-Jährige hatte den Piloten mit einer Axt angegriffen, Passagiere überwältigten ihn. In der ersten Partie nach der Länderspielpause in der Fußball-Bundesliga hat es keinen Sieger gegeben. Borussia Dortmund und Werder Bremen trennten sich am Abend 2:2.
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2: Aktuell ist es kühl mit einem Tiefstwert von 5 Grad im Schwarzwald. Tagsüber ist es bewölkt. Gegen Abend ziehen dann leichte Schauer vom Markgräflerland kommend über Teile der Heimat. Und der Radio Seefunk Wochenendwettertrend für die ganze Heimat. Morgen regnet's, der Sonntag wird wechselhaft.
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1: Ich bin Imme Kasten. Russland soll wieder Diesel in großem Stil liefern, auch in die USA. US-Präsident Trump hat nach eigenen Angaben mit Kreml-Chef Putin vereinbart, zunächst mehr als 300.000 Tonnen Diesel für die USA und den Weltmarkt bereitzustellen. Damit sollen die Preise sinken. Es geht voran bei der Regierungsbildung in Mecklenburg-Vorpommern. SPD, Linke und Grüne wollen in Koalitionsgespräche gehen. Die AfD hatte die Landtagswahl im September zwar gewonnen, mit der Partei will aber niemand gemeinsam regieren. Der Co-Pilot der Fly-Dubai-Maschine hat wohl einen Anschlag auf den Flughafen in Tel Aviv geplant. Ermittler der Vereinigten Arabischen Emirate sind sich sicher, dass das Flugzeug in Israel abstürzen sollte. Der 29-Jährige hatte den Piloten mit einer Axt angegriffen, Passagiere überwältigten ihn.